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1: Die Zeit, es ist 6 Uhr. 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
3: Im Studio André Glatzel. Schönen guten Morgen. Zum ersten Mal überhaupt ist Deutschland bei einer Wahl zum nichtständigen Mitglied im Sicherheitsrat der Vereinten Nationen gescheitert. Die Vollversammlung entschied sich deutlich für die Mitbewerber Portugal und Österreich. Eine herbe Niederlage und echte Enttäuschung, sagt Bundesaußenminister Johann Wadephul. Zu viele Länder hätten offenbar Probleme mit den Positionen der Bundesregierung.
4: Da ist unsere felsenfeste Unterstützung für die Ukraine. Dass Russland eine solche Stimme nicht am Tisch des Sicherheitsrates wissen will und auch Stimmung gegen uns gemacht hat, das ist kein Geheimnis. Und es mag auch Stimmen gekostet haben, dass Deutschland im Nahostkonflikt immer eine besondere Verantwortung für Israel wahrnehmen muss.
3: Die EU verhandelt nun ganz offiziell über einen zukünftigen Beitritt der Ukraine. Möglich hat das Go des neuen ungarischen Ministerpräsidenten Motyá gemacht. Sein Vorgänger Orbán hatte die Verhandlungen blockiert. EU-Beitrittsverhandlungen dauern in der Regel aber Jahre, teilweise sogar Jahrzehnte. Der Asylpakt der EU ist heute eines der großen Themen in Luxemburg. Die EU-Innenminister wollen darüber sprechen. Mehr von Tom Husse.
5: Viel Zeit haben die Mitgliedsländer nicht mehr, um den Pakt umzusetzen. Kommende Woche Freitag läuft die Frist ab. Ziel des Abkommens ist es, Asylverfahren zu vereinfachen und illegale Migration dauerhaft zu begrenzen. Bei dem EU-Treffen geht es auch noch um die Grenzkontrollen im Schengen-Raum und den weiteren Umgang mit ukrainischen Geflüchteten. Die genießen im Moment noch einen besonderen Schutzstatus in der EU. Die Regelung läuft im kommenden Jahr aus, soll aber wohl verlängert werden.
3: Apotheken sollen mehr Geld bekommen. Das Bundeskabinett hat beschlossen, das Apothekenhonorar auf Arzneimittel zu erhöhen. Es soll schrittweise auf 9,50 Euro pro Medikament steigen. Mit der Maßnahme sollen die Apotheken gestärkt und die Arzneimittelversorgung sichergestellt werden. Der Berg ruft. Über 1000 Menschen standen in diesem Frühjahr auf dem Gipfel des Mount Everest. Das ist ein neuer Rekord, heißt es von der Tourismusbehörde in Nepal. Das Wetter war an der Zeit recht stabil, das hat den Bergsteigern in die Karten gespielt.
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6: Wolkig geht's in den Morgen und vor allem im Westen wird's immer wieder nass, teils auch mit kräftigen Gewittern. Im Lauf des Tages ziehen dann auch in vielen anderen Ecken mehr Wolken rein und es kommen öfter mal Regen oder Schauer dazu. Dazu Höchstwerte von 16 bis 26 Grad, morgen dann Sonne und Wolken im Mix, ab und zu ein Schauer, maximal 22 Grad.

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0: was schön, ne? Rote Lippen soll man küssen, denn zum Küssen sind sie da. So heißt der deutsche Text. Selbstverständlich auch von dem Madre persönlich gesungen und von vielen, vielen, vielen, vielen anderen Künstlern auch. Peter Kraus und Tommy Steiner, Gigi Anders und wie sie alle heißen, haben diesen hervorragenden Song auch in Deutsch aufgenommen. Das hier eben war der Meister persönlich, Sir Cliff Richard und Lucky Lips. Und gleichzeitig der Opener meiner Sendung,
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0: Donnerstag ist heute. Ja, Donnerstag, der 4. Juni 2026. Ihr hört wie immer die Sendung Der Morgen mit Gernot, die seit mehreren Jahren montags bis freitags immer live von 6 bis 9 gibt und unlive von 3 Uhr in der Nacht bis 6 Uhr ran, immer als Wiederholungssendung vom Vortag. Musikalischerseits, wie immer wisst ihr ja, der Städtewechsel von Deutsch in Nichtdeutsch, dazwischen die aktuelle Uhrzeit und der Programmablauf einer jeden Stunde ist auch immer gleich, nennt man Struktur. Ja? Zur vollen Stunde Nachrichten, Sport und Wetterbericht, dann in der 20. Sendeminute ein kleiner Beitrag um halb die Wetteraussichten und 10 nach halb schauen wir, wer heute Geburtstag hat. Da legen wir los, wa? Legen wir los und zwischendurch gibt's ab und zu auch mal einen blöden Spruch vom Moderator. Aber nur, wenn ihr artig seid, ja? Sonst nicht, nein. Ja, und da ihr meistens artig seid, gibt's nur blöde Sprüche. Gernot, also 6 Uhr und 8 Minuten, gerade noch so, 8 Minuten nach 6. Der Cliff Richard hat den Anfang gemacht mit Englisch und somit hören wir jetzt was Deutsches. Und ja, sie sind wieder einmal da. Ich habe sie sehr gerne im Programm. Ihr wisst ja, so um die etwas über 1000 Titel haben sie auf der Pfanne. Ich selbst besitze um die 750 Stück, ja, Titel. Aber hier in der Rotation keine Panik, so viel sind da nicht drin. Ich habe meistens nur die etwas flottereren rausgesucht und in die Rotation getan und das mischt sich dann voll alleine, ja, weil ich zu faul bin zum Mischen. Genau, die Rede ist von den Flippers und 100 Mal. Schön, dass ihr da seid, moin moin, danke fürs Einschalten.

0: Die Flippers mit 100-mal einer ihrer letzten Titel, die sie damals rausgebracht haben. Und der war gleich von 0 auf 100 und zack und bumm, Charts und auf, abgeräumt. Ja, das war damals bei den Flippers. So lang ist es her, wobei so lang ist es nur wieder nicht her, aber 15 Jahre, ne? 2011 meines Erachtens haben sie sich dann aufgelöst. Richtig, ne? Aber, hinter jedem Schlechten oder hinter dem Wermutstropfen, da steckt doch was Positives. Der Olaf Malinowski, ne? Der dunkelhaarige Tennisspieler, der singt nach wie vor unter Olaf der Flipper, ne? Und das richtig erfolgreich. Ihr Lieben, wir haben es 6 Uhr und 13 Minuten, 2 Minuten vor Viertel 7. Die Gitte, beziehungsweise Gitte Henning, hat einen Titel, Junger Tag. Ja, den kennen wir durchaus. Gernot, den kannst du jetzt nicht spielen, du hast eben Deutsch gespielt, muss was Englisches kommen. Oder zumindest was nicht Deutsches, ne? Kann ja auch Französisch sein. Ja, machen wir. Gitte Henning singt Junger Tag in Englisch. Das habe ich bis vor kurzem nicht gewusst. Nur hören wir uns das mal an. Hello Today.
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0: Gitte, beziehungsweise Gitte Henning, junger Tag hier in der englischen Fassung Hello Today. Und da kommt auch immer wieder bei mir so ein bisschen die Frage auf, was ist ein Schlager? Ja, mehrheitlich denken die Leute, das hat sich leider so ein bisschen komisch eingebürgert, dass ein Schlager irgend so eine deutsche Futschierjaule ist. Das ist nicht richtig. Das ist völlig falsch. Vor 70 Jahren bezeichnet man einen Schlager auch noch als Gassenhauer. Ja, und der musste nicht unbedingt deutsch sein. Der war durchaus zum Beispiel auch ein Instrumentaltitel, der richtig zugeschlagen hatte und der in jedem Munde war, beziehungsweise damals hat man auch gesagt, den Schlager, die Spatzen von den Dächern. So war das. Ne? Deswegen, das Wort Schlager hat nichts damit zu tun, dass er deutsch gesungen wird. Das ist nicht richtig. Es gibt auch einen französischen Schlager, einen italienischen Schlager, einen englischen Schlager. Na, warum auch nicht? Ne? Die Goodbye Dance Band, Son of Jamaica, wer will darauf verzichten? Ne? Klar gibt's das Ding auch in Deutsch, ne? Von Bruce Lowe zum Beispiel gesungen, ne? Aber, Rivers of Babylon meinte ich, ne? Das gibt's auch von Bruce Lowe. Aber auch in Deutsch gibt's die Nummer mit der Goombay Dance Band, ja? Warum wird immer das Wort Schlager gleichgesetzt mit deutschem Schlager? Das ist nicht korrekt. Ne? An der Stelle der Beweis. Ich kann ja denselben Titel mit derselben Melodie vom selben Künstler, wenn er ein deutscher Song wird, nicht Schlager nennen. Und wenn er englische Song wird, was ist es dann auf einmal? Eine Rock'n'Roll oder was ist es dann? Achso, Heavy Metal Titel, schon klar. Ja, die ist klar. Völliger Quackfug. Also man muss wirklich von diesem Gedankengang weggehen. Ne? Ein Schlager ist einfach ein Schlager, der eingeschlagen hat. Ne? Der ein Hit praktisch. Ne? Ein Hit muss ja auch nicht unbedingt englisch sein. Kann auch was Deutsches, kann auch ein Hit sein. Ne? Also, lange Rede, kurzer Sinn, so ein ähnliches Gespräch hatte ich gestern tatsächlich mit einem sehr netten Kollegen am Telefon und der hat mir dazu gestimmt, na, ist klar. Na gut, wie auch immer, wir hören jetzt Hans Harden, ja, es ist vorbei, das ist eine deutsche Cover-Variante im Original von den Searchers, When You Walk in the Room, und das Ding hören wir uns jetzt in Deutsch an. Hier ist das gleiche in grün, ne? Ja, in Englisch ein Pop-Song? Okay, einverstanden. Auch und in Deutsch ist es dann auch ein Pop-Song? Nee, da ist es komischerweise ein Schlager. Es ist vorbei. Gernot, also du mit deinen philosophischen Einträgen hier. Naja, ich wollte es ja nur mal gesagt haben. 6:19, 4 Minuten nach 6:45.
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0: Heinz Harden, es ist vorbei, die deutsche Covervariante von dem legendären Searchers-Titel. Jetzt muss man ein bisschen sputen, da haben wieder so für die Schwatz, ich sag's euch. Nee, ich muss das Schwatzen mal mit in den Sendeplan einbauen, ne? Dann kann ich auch länger schwatzen. Du sollst ja gar nicht so lange quatschen, du sollst Musik spielen. Naja, aber ein bisschen was erzählen muss ich schon, ne? Ich bin ja kein Titelansager. Die Nummer ist auf jeden Fall nicht auf meiner Stirn. 6:23, 7:07. Wir hören jetzt den Beitrag, den versprochenen, und dann die Formation BZN. Dance in the Moonlight. Diese Frage haben sich bestimmt schon sehr viele Pkw-Besitzer gestellt. Wer einen Pkw besitzt und ihn im Freien parken muss, der meidet in der Regel die Bäume. Denn sie lassen allerhand fallen, was dem Auto schaden könnte. Laub, Früchte, Äste und manchmal auch Harz. Trotzdem musste ein Wohnungseigentümer nach Auskunft des Infodienstes Recht und Steuern der LBS mit seinem Stellplatz in der Nähe einer Kastanie leben. Dazu gibt's auch ein Gerichtsurteil, Landgericht Nürnberg-Fürth. Das Aktenzeichen ist die 12S6188/LBS.
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0: BZN, ja, heißt so viel wie Band ohne Namen aus den Niederlanden, Dance in the Moonlight. Um 6 Uhr und 27 Minuten, 3 Minuten trennen uns noch vor der 6:30 Marke. Jetzt gibt's wieder eine schnucklige Nummer, die stammt aus der Feder von Gunter Gabriel. Ja, nee, das ist nicht ganz richtig. Moment, Gerlo, da war es dicht daneben, ist auch vorbei. Er hat viele Titel für die Dame geschrieben, aber der hier nicht. Der ist eher von Bernie Paul, ne? Night After Night, durchaus ein Begriff. Und hier davon die deutsche Cover-Variante. Ich will nur bei dir sein. Halte mich fest. Moin, moin, ihr Lieben. Danke fürs Einschalten.
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0: Bernie Paul, sein Song. Im original englischen Night After Night habe ich auch das ein oder andere Mal schon gespielt hier bei mir in der Sendung. Der Morgen mit Gernot und hier die deutsche Cover-Variante mit Conny Maureen. Ich will nur bei dir sein. 6 Uhr und 31 Minuten. Ach, eine Minute zu spät, das Wetter. Also gerne, du olle Quasselstrippe, ich sag dir. Eine Minute nach 6:30 haben wir's, das Wetter. Die Wetteraussichten hören wir jetzt wie immer gegen 6:30 dann auch ein paar Verbrauchertipps. Die müssen sein, sonst haben wir unsere schicke Plattform hier nicht, ne? Und wer keine hört, hat richtig Glück. Der hat nämlich einen Sender eingeschaltet, da gibt's gar keine Reklame. Glück gehabt. Dann hören wir italienische Musik mit Toto Cotogno, La Italiano oder so ähnlich heißt der Titel.
1: Wolkig geht's in den Morgen und vor allem im Westen wird's immer wieder nass, teils auch mit kräftigen Gewittern. Im Lauf des Tages ziehen dann auch in vielen anderen Ecken mehr Wolken rein und es kommen öfter mal Regen oder Schauer dazu. Dazu Höchstwerte von 16 bis 26 Grad, morgen dann Sonne und Wolken im Mix, ab und zu ein Schauer, maximal 22 Grad.

0: Made in Bella Italia, hätte ich beinahe gesagt. Toto Cotogno, La Italiano, schöne Nummer, ja, ja. Mag ich ganz gerne, wisst ihr ja. Bei mir heißt ja undeutsch nicht unbedingt, dass das Englisch ist. Nein, nein, nein, nein. Es kann auch Französisch sein, Italienisch, Spanisch, Niederländisch. Selbst japanische Musik habe ich bei. Habe ich auch schon ein paar Mal gespielt. Jetzt hier um 6 Uhr und 37 Minuten, 7 Minuten nach 6:30 hören wir Musik aus Österreich mit Brunner und Brunner. Wir sind ein Feuerwerk. Na denn, Knallbum Peng.
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Der 4. ist heute, der 4. Juni. Wir haben es 6:41 Uhr. Gucken wir mal auf die Geburtstagskinder des Tages. Na? Als erstes, na klar, Poldi hat heute Geburtstag. Er wird heute 41 Jahre. Ne? Lukas Podolski, deutscher Fußballnationalspieler und Weltmeister 2014. Des Weiteren, Angelina Jolie, ja, US-amerikanische Schauspielerin, Regisseurin und Filmproduzentin. Na? Sie wird heute 51 Jahre. Jogeshit Küken. Gernot. Herzlichen Glückwunsch. Herzlichen Glückwunsch. Dann ganz interessant, dass der tatsächlich noch so erwähnt wird. Ich kann mich auch entsinnen, ja, weil ich ja schon alter Sack bin, ne? Jürgen Sparwasser, ehemaliger deutscher Fußballspieler, ne? Der Jürgen, der hat das Tor erzielt. Ja, Deutschland gegen Deutschland. Was für ein Ding? Ja. BRD gegen DDR. Und wir haben das Tor geschossen. Tja, jetzt sieht man ein bisschen heulend, ihr ehemaligen BRD-Bürger. Tja, wir haben's drauf. Wisst ja, Gernot aus dem Osten, immer auf dem Posten. Und des Weiteren Ricky Shane, ja, französischer Schlagersänger. Nicht nur in Französisch, sondern er singt auch oder sang vielmehr auch in Deutsch. Ne? Den werden wir uns jetzt zu Gemüte ziehen, den Ricky Shane. 1944 geboren und 2024 im Alter von 80 Jahren leider von uns gegangen. Der hat gelebt bis zu seinem Tode in Berlin am Wannsee. Ja, das ist ganz still und heimlich dann von uns gegangen. Er wollte es nicht, hat seiner damaligen Lebensgefährtin gesagt, pst, mach keiner auf, es darf keiner wissen und so. Naja, ja, ich mochte ihn sehr. Ich bringe alle Ketten und sowas alles. Oder Mami Blue, kennen wir, in verschiedenen Sprachen. Was hören wir jetzt von ihm? Habe ich rausgesucht. Black is Black, ne, von Los Bravos. Die Nummer singt er auch, ne? Und in einer Sprache, die werde ich nicht lernen in meinem Leben. Die Mikosa Nisai wird vermutlich, denke ich mal, Spanisch sein. Hören wir uns jetzt an. Ricky Shane. Herzlichen Glückwunsch, wenn du von oben auf uns herabguckst. Ich mochte sehr deine Musik. Ich hoffe, ihr auch. Da ist er.

0: Ricky Shane und mit einer italienischen Variante von Black is Black. Ja, wir kennen das Ding ja in Englisch, ist klar, aus der schönen legendären Disco-Zeit und hier die italienische Variante. Mal sehen, was ich nächste Stunde spiele, ja, denn da werde ich ihn auch holen. Vielleicht mal einen deutschen Titel, da kann ich mich wenigstens nicht irren. Das ist deutsch. Oh, Entschuldigung, nee, war nicht deutsch, war österreichisch. Ach nee, doch nicht österreichisch, warte mal, war schweizerdeutsch. Nein. Gerne du, olle alberne Dödel, du. Ja, stimmt schon. 6:47, 2 Minuten nach 6:45 in der Zwischenzeit. Wir kennen ja alle die beiden Rassemädels aus Spanien. Jetzt ist es doch noch Spanisch, ne? Und zwar Baccarat. Ne? Kennen wir. Den Titel Yes, Sir, I Can Boogie. Also wer den nicht kennt, der muss dann doch irgendwas verpennt haben. Oder vielleicht kein Radiohörer gewesen sein, ne? Selbst die das damals nicht miterlebt haben, was das für ein Hype, heute würde man Hype sagen, was das für Erfolge gefeiert hat, selbst die sollten diesen Titel kennen, ne? Den hören wir jetzt aber nicht.
1: Warum kündigst du denn das so an?
0: Ganz einfach, ihr wisst ja, immer einen deutschsprachig gesungenen, gefolgt von einem nicht deutschsprachig gesungenen Titel. Ich spiele. Eben haben wir nicht deutsch gehört, italienisch, also muss ja was Deutsches kommen. Und was willst du denn mit Yes, Sir, I Can Boogie? Tja, ganz einfach, in Deutsch. Was? Ja, die Dame, die Interpretin Gisela Stern, die singt das Ding in Deutsch. Yes, Sir, I Can Boogie. Wie sich das anhört, hören wir gleich in wenigen Sekunden.
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0: Gisela Stern war das mit der deutschen Cover-Variante von Yes Sir, I Can Boogie. Ihr wisst schon, von den beiden Rassemädels aus Spanien, Baccarat auch genannt. 6:53, 7:07. Jetzt aber hopp die pop die, alle die los müssen. Zack, zack, zack, zack, auf immer Lore. Tschüss, wir hören uns dann morgen zum Start ins Wochenende wieder. Alle anderen schön gerade sitzen, artig bleiben, nicht mit der Beine wackeln. Und hallo, Kreuz rein, na, Hände auf den Tisch beim Futtern. So ist fein, fein, fein. Toto und Rosanna.
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Toto und Rosanna hier in meiner Sendung, der Morgen mit Gernot. Die erste Stunde haben wir zusammen geschafft, die ist durch, denn wir haben 6 Uhr und gleich 58 Minuten. Ja, gab schon wieder so Nachfragen, mehrere Nachfragen. Wer ist Ricky Shane? Okay, ich spiele noch einen von ihm in Deutsch. Ich denke, der ist bekannt. Ich sprenge alle Ketten und nächste Stunde ist er ja sowieso nochmal dran mit einer Erwähnung. Bis gleich, ihr Lieben. Schön dranbleiben zur zweiten Stunde.

0: die Zeit. Es ist 7 Uhr. 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
2: Im Studio André Glatzel. Schönen guten Morgen. Große Schlappe für die Bundesregierung bei den Vereinten Nationen. Erstmals ist Deutschland nicht in den UN-Sicherheitsrat gewählt worden. Stattdessen nehmen Portugal und Österreich in den kommenden 2 Jahren einen Platz in dem mächtigen Gremium ein. Deutschland hatte seine Bewerbung deutlich später angekündigt. Der Nachteil war nicht mehr wettzumachen, sagte Außenminister Johann Wadephul.
3: Deutschland war bereit, in den kommenden 2 Jahren einen substanziellen Beitrag zur Arbeit des Sicherheitsrates zu leisten. Wir haben ein gutes Angebot unterbreitet. Es ist klar, das Ergebnis ist eine echte Enttäuschung und es ist eine herbe Niederlage.
2: Auch Deutschlands Position zum Nahostkonflikt dürfte eine Rolle gespielt haben. Ungarn hat den Weg für EU-Beitrittsgespräche mit der Ukraine freigemacht. Der neue Ministerpräsident Modja hat das ungarische Veto aufgehoben. Philipp Nitzig berichtet.
4: Modjas Vorgänger Viktor Orban hatte die Beitrittsverhandlungen bisher blockiert. Nun soll das extrem langwierige Verfahren starten. Beitrittsverhandlungen dauern in der Regel mehrere Jahre, teilweise sogar Jahrzehnte. Insgesamt gibt es 6 große Verhandlungsblöcke. Der erste werde nun vorbereitet, heißt es von der aktuellen EU-Ratspräsidentschaft aus Zypern. Gleichzeitig sollen nun auch mit der Republik Moldau über einen Beitritt verhandelt werden.
2: Was tun bei einem Stromausfall oder auch Grundlagen bei Erster Hilfe? Laut SPD-Fraktionsvize Limbacher soll Katastrophenschutz künftig als Pflichtfach in der Schule unterrichtet werden. Der Rheinischen Post sagte er, bestenfalls weckt das sogar noch Interesse fürs Ehrenamt. In Hessen darf der Verfassungsschutz die AfD beobachten. Die Partei wird als rechtsextremer Verdachtsfall eingestuft. Das hat das Verwaltungsgericht in Wiesbaden entschieden. Da hieß es, es gäbe genug Hinweise, dass die AfD gegen die freiheitlich-demokratische Grundordnung vorgehen will. Auf der dänischen Insel Anholt wird heute der tote Buckelwal obduziert. Es soll geklärt werden, woran er starb. Der Wal war mehrfach vor der deutschen Ostseeküste gestrandet. Eine private Rettungsinitiative brachte ihn dann in die Nordsee und ließ ihn frei. Kurz darauf wurde er tot vor Anholt angespült.
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5: Ziemlich viele Wolken sind heute Morgen am Start und von Westen her kommt schon einiges an Schauern und auch kräftigen Gewittern rein. Im Südwesten regnet es teils länger. Bis zum Nachmittag bleibt es Richtung Lausitz noch freundlicher und trocken. Sonst wird's unbeständig. Die Höchstwerte liegen zwischen 16 und 26 Grad. Morgen gibt Sonne und Wolken, ab und zu ein Schauer, maximal bis 22 Grad.

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0: Weg war er. Fancy und Lady of Ice war der Opener der zweiten Stunde bei der Sendung.
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0: Donnerstag ist heute. Donnerstag, der 4. Juni 2026. Ihr hört wie immer die Sendung Der Morgen mit Gernot. Die gibt's montags bis freitags von 6 Uhr bis 9 Uhr. Live und unlive von 3 Uhr in der Nacht bis 6 Uhr ran als Wiederholungssendung vor meiner Live-Sendung. Gerne auch buchbar bei mir. Zur vollen Stunde Nachrichten, Sport und Wetterbericht in kompakter Variante, wie ihr es gewohnt seid. In der 20. Sendeminute ein kleiner Beitrag um halb die Wetteraussichten und 10 nach halb so circa. Gucken wir mal, wer heute Geburtstag hat. Musikalischerseits wie immer der Fairness-Filter scharf geschaltet. Genau, so sage ich immer. Deshalb spiele ich immer einen deutschsprachig gesungenen, gefolgt von einem nicht deutschsprachig gesungenen Titel. Das immer im Wechsel und dazwischen, na klar, die aktuelle Uhrzeit. Wir haben es jetzt 7 Uhr und 8 Minuten. 8 Minuten nach 7 und nach Fancy Lady of Ice hören wir, ja, vorige Stunde hatte ich ihn schon leicht erwähnt. Und weil da wieder irgendwelche Meckermeldungen kamen, beweise ich immer, was ich so von mir gebe. Ne? Ich sagte, dass der Olaf von den Flippers nach wie vor aktiv unterwegs ist und das auch erfolgreich. Wurde mir wieder nicht geglaubt. Ne? Na gut, trete ich den Beweis an. Olaf der Flipper, wenn der Anker fällt, hören wir und schlürfen zusammen nebenbei den Kaffee dabei. Und Gernot, der alte Klugschießer, der grinst noch dabei. Ich weiß es besser und ich beweise es.
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einer seiner vielen Solo-Nummern, nachdem sich 2011 die Flippers getrennt haben, beziehungsweise aufgelöst haben. Getrennt eigentlich nicht, sondern sie haben sich aufgehört, ne, zusammen zu musizieren. Olaf, der Flipper, wenn der Anker fällt, hier um 7:12, 3:08. Jetzt gibt's eine schöne, schnucklige Nummer aus den 80ern. Matt Bianco singt Yeah, Yeah.

0: Matt Bianco, yeah. 7:15 Uhr, ganz genau, 7:45 Uhr, beziehungsweise 7:15 Uhr geht auch, beziehungsweise 7:15 Uhr. Nee, 7:30 Uhr. Na, warte nur, ja. Also mit diesen komischen kann ich auch nicht. Ich kann nur digital, ne? Ja, logisch, die kennt ja nun jeder, auch weltweit, ne? 7:15 Uhr oder eben 7:45 Uhr. Schluss, aus, Ende. 7:45 Uhr, wo ist das Problem? Jetzt hören wir Ibo. Ich wette 1 Million. Gleich in wenigen Sekunden geht's los.
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0: Ibo. Und ich wette, 1 Million um 27 Minuten. Ganz pünktlich gibt's diesmal den Beitrag. Ja, manchmal kriege ich es hin, wenn ich nicht ganz so viel schwatze, ne? Aber ein bisschen muss man ja was erzählen. Ansonsten könnt ihr euch ja auch eine Playlist irgendwo einschalten oder irgendein Streamingdienst anschalten. Das ist die andere Alternative. Aber wenn man Unterhaltung möchte, dann muss man auch mit hinnehmen, dass der Moderator ausschweifend moderiert. Naja, nicht ganz so, aber so ein bisschen, zumindest schon. Wir hören den Beitrag, wie versprochen, und dann gibt's die Mädelsband, die fast komplette Mädelsband, The Cloud und Substitute. Na, bitteschön. Mit einer Aktion in Wildwest-Manier hat ein spanischer Motorradpolizist am Dienstag einen Lastwagen zum Stehen gebracht, dessen Fahrer sich während der Fahrt Heroin gespritzt und das Bewusstsein verloren hatte. Wie ein Polizeisprecher in der Provinz Girona nördlich von Barcelona mitteilte, war der Lastwagen der Motorradstreife aufgefallen, weil er von einer Seite der Straße zur anderen schwankte. Befehlen zum Anhalten ignorierte der Fahrer. Als der LKW auf einer Autobahnauffahrt langsamer wurde, sprang der Polizist aufs Trittbrett des Lastwagens, kletterte in die Fahrerkabine und brachte das Fahrzeug zum Halten. Der Fahrer befand sich den Angaben zufolge im Delirium. Blut tropfte von seinem Arm. Eine Spritze lag auf dem Boden. Seinem Beifahrer steckte die Spritze noch im Arm.
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0: Die Mädels rockten den Titel Substitute the Cloud und hier die Uhrzeit. 7:25, 5:08, 5 Minuten vor Halbzeit meiner kompletten Sendung. Schönes Medley habe ich rausgesucht jetzt von Wolle Petri. Den haben wir sehr, sehr gern und auch oft im Programm, wie sich's gehört. Ne? Er singt auch Englisch, aber jetzt hören wir ein Medley in Deutsch. Gesungen der Wolfgang Petri Mix. Na bitte.
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0: Wolfgang Petri mit dem Wolfgang Petri Mix hier um 7:30 ganz genau 7:30. Jetzt wie immer gucken wir uns das Wetter an und dann gibt's eine schöne Nummer von Fleetwood Mac, Little Lies. Das Ding finde ich richtig gut. Und außerdem finde ich gut, dass ihr so zahlreich eingeschaltet habt. Ja, danke fürs morgendliche Einschalten. Und ihr kommt definitiv alle in den Himmel, wa? Weil die Hölle auf Erden hat er mit mir, mit der Sendung, der Morgen mit Gernot, montags bis freitags von 6 bis 9.
1: Ziemlich viele Wolken sind heute Morgen am Start und von Westen her kommt schon einiges an Schauern und auch kräftigen Gewittern rein. Im Südwesten regnet es teils länger, bis zum Nachmittag bleibt es Richtung Lausitz noch freundlicher und trocken. Sonst wird es unbeständig, die Höchstwerte liegen zwischen 16 und 26 Grad. Morgen gibt Sonne und Wolken, ab und zu ein Schauer maximal bis 22 Grad.

0: Fleetwood Mac, Little Lies. Schöne Nummer, oder? Also, warum gibt's da nicht eine deutsche? Ich muss mal wühlen, vielleicht gibt's sogar eine deutsche und ich weiß das gar nicht, ne? Ich kann ja nicht alles wissen, ne? Also, fast alles. Nee, aber ist tatsächlich so, ne? Bei manchen Melodien, da wünscht man sich schon eine schöne deutsche Covervariante, ja? Liebe deutsche Künstler in Deutschland, guckt doch mal in die 80er Jahre rein. 70er, 80er Jahre in die englisch gesungene Mucke von damals. Ja, tatsächlich gestandene Unterhaltungsmusik. Da gibt's so viele englische tolle Titel, die noch nicht eine deutsche Cover-Variante haben. Da stürzt euch mal drauf. Da kann man dann, ja, ich sag's mal hinter vorher haltende Hand, auch ein bisschen Geld verdienen. Ja? Aber mit diesem KI-Kram werdet ihr definitiv nicht erfolgreich sein. Jedenfalls nicht längerfristig. Immer nur so ein kurzes Aufblühen, so ein Hit mal, ein bisschen Taschengeld und das war's. Ne? Aber längerfristig solltet ihr euch der gestandenen Unterhaltungsmusik zuwenden. Das wird was. Wie zum Beispiel hier, Fleetwood Mac, Little Lies, das Ding in Deutsch singen. Und schon wird es wieder richtig aufwärts gehen mit euch. Was hören wir jetzt? Den jetzt 80 Jahre geworden, ist er jetzt schon oder ist er nicht? Ich habe jetzt gar nicht so richtig verfolgt. Wie, wo, was? Ich rede von Udo Lindenberg, ne? Eine etwas entspanntere Mucke, hier um 7:36, 6 Minuten nach 7:30, mit dem Titel Horizont. Den hören wir jetzt an.
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wenn ich den Titel anspiele, dann fällt mir immer noch einiges ein. Der hat ja schon Geburtstag gehabt, im Mai, Mitte Mai, ja, 16. oder 17. Mai, ja, genau, ist er schon 80 geworden. Also, der Udo Lindenberg, der 80-Jährige, wie eben gehört, Horizont, ja, er war nicht nur Rock'n'Roller und Rock, mit Rocklastchenklängen zugange, auch mit Pop, ja, Disco, Musik sogar oder eben halt hier auch mit herzensvollen Balladen wie den hier. Horizont, 7 Uhr und 41 Minuten, 4 Minuten vor 7:45 in der Zwischenzeit schon. Was gibt's jetzt Schönes?

Ja, wer hat denn Geburtstag? Wer hat denn nun heute Geburtstag? Geht los. Und zwar Poldi. Poldi, deutscher Fußballnationalspieler und Weltmeister 2014. Lukas Podolski wird heute 41 Jahre alt. Des Weiteren die US-amerikanische Schauspielerin, Regisseurin und Filmproduzentin Angelina Jolie. Ja, 51 Jahre wird sie heute. Ja. So alt ist er doch gar nicht. Kannst du mal sehen. Und was ich erwähnenswert finde, Jürgen Sparwasser, ehemaliger deutscher Fußballspieler, ja, der wird heute 78 Jahre, genau, also 48 geboren, der hat das Tor geschossen gegen die BRD, gegen den kapitalistischen Klassenfeind. Richtig! Ich fand das gut. Und die DDR hat das gefeiert. Wochen, Monate, bis heute wird das immer noch gefeiert, da die BRD den dritten Arsch bekommen hat. Gernot, hast du Arsch gesagt? Ins Gesäß bekommen hat von der kleinen, zarten, sozialistischen Pflanze namens DDR. Boom! Backpfeife für die großkotzige, großmäulige BRD. Damals war das so. Der kapitalistische Klassenfeind hat eine runtergehauen bekommen. Das haben wir natürlich gefeiert. Logisch. Ha. Gernot, du redest wirr. Du hast eine Mauer im Kopf. Damals schon. Die war ja ersichtlich, die Mauer. Was soll ich denn machen? Da kann man nicht durchgucken. Die war aus Beton. Okay, wie auch immer, Ricky Shane, dem habe ich ja vorher Stunde sogar schon zwei Titel gewidmet, weil ja wieder keiner wusste, wer Ricky Shane ist. Ein französischer Sänger, der 1944 geboren wurde, verstarb 2024 im Alter von 80 Jahren im Berlin-Wannsee. Ja? Dort still und heimlich. Wir hören jetzt von ihm eine schnucklige Nummer. Ich sprenge alle Ketten, aber in Französisch. Hören wir uns die Nummer jetzt an. Ist das Französisch? Diesmal gucke ich. Nee, ist wieder Italienisch. Gernot, du musst aufpassen. Deine Hausaufgaben besser machen. Ich sprenge alle Ketten in Deutsch und hier jetzt in der Le Catene. Ich kann das nicht. Was ist das? Nee, also alle Sprachen der Welt geht ja noch nicht. Ne? Hören wir uns jedenfalls an. Da ist er.

Ricky Shane, ja? Geburtstagskind des Tages, da haben wir nochmal gehört. Ich denke mal, die Melodie, ich sprenge alle Ketten, ist durchaus bekannt. Und hier nicht ganz in Deutsch. Dichter nehmen es auch vorbei. In Italienisch. Ja, guck an, ne? 7:46 haben wir es. 7:48. Jetzt gibt's eine Nummer, die kennen wir von A. Aber, richtig. Fernando, ne? Kennen wir. Und der Himmel war zum Greifen nah. Singt jetzt allerdings Stefanie Hertel und Stefan Moss, die beiden, da, wo die Welt noch in Ordnung war. Da haben sie auch zusammen gesungen. Und das hören wir uns an, gleich nach dem Tipp in eigener Sache. Liebe Sternchen, Hörer, Sternchen, innen. Nein. So ein Blödsinn gibt es hier nicht. Der Morgen mit Gernot bleibt genderfrei. 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Liebe Radiohörer, danke fürs Einschalten hier in der genderfreien Sendung Der Morgen mit Gernot.

0: Schön, wa? Ja, auch die beiden haben eine tolle Stimme, ne? Also singen können sie, das muss man ihr, und vor allem der Stefanie Hertel, der muss man das lassen, er hat eine tolle Stimme und ist durch verschiedenen Genres, zieht sie durch die Gegend mit tollen Titeln. Fernando und der Himmel war zum Greifen da. Was lese ich hier? Wir sind nicht mehr im UN. Dingster, Bumster, Rat, ja. CDU auf dem tiefsten Wert seit etlichen Jahren. Aber da geht doch noch was nach unten, oder? Doch. Lieber Markus, hörst du zu? Ja. Unsere geheimen nächtlichen Wünsche gehen in Erfüllung. Dem Kanzler trauen jetzt nur noch 12% der Deutschen was zu. Da geht noch was. Das geht noch einstellig. Da müssen wir noch dran arbeiten, ne? Ha! Blondie Atomic Kitten. Der braucht das. Die CDU, die braucht eine Backpfeife nach der anderen. Bis sie endlich regieren fürs Volk, nicht gegens Volk. Der Kanzler der Ukraine.
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Deborah Harry, beziehungsweise Debbie Harry, liebevoll genannt, die Blondie-Frontfrau mit Atomic, hier um 7 Uhr und 57 Minuten. 3 Minuten trennen uns noch vor den 8 Uhr Nachrichten, die hören wir jetzt gleich. Bis daran gibt's noch ein bisschen Babalu, The Locomotion, komm, gib mir meine Hand. Nee, deine Hand, also dich daneben ist auch vorbei. Ja, zwischen mein und dein muss man entscheiden können, Gerlot, unterscheiden können. Ja, völlig richtig. Ich würde mich jedenfalls freuen, wenn ihr in der dritten Stunde nach wie vor mit dabei seid. Ja, ich lästere da noch mal ein bisschen, ja? Ja, doch, das kann ich am besten richtig. Über mich wird auch den ganzen Tag gelästert. Weißt du, was ich alles für Nachrichten bekomme? Ja, aber das tangiert mich peripher. Gerhard, also, nee, du, das geht ja gar nicht. Hier ist Babalu. Bis gleich, ihr Lieben. Schönartig dranbleiben.

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2: Im Studio André Glatzel. Schönen guten Morgen. Deutschland hat zum ersten Mal den Einzug in den UN-Sicherheitsrat verpasst. Stattdessen setzten sich Portugal und Österreich durch. Bundesaußenminister Wadephul spricht von einer herben Niederlage. Er hatte bis zuletzt die Werbetrommel gerührt. Für den Chef der Münchner Sicherheitskonferenz, Wolfgang Ischinger, spielt auch eine Rolle, dass Annalena Baerbock von der damaligen Ampelregierung als UN-Präsidentin nominiert wurde, statt der Spitzendiplomatin Helga Schmidt. Ischinger sagte bei Welt TV:
3: Der Vorgang im letzten Jahr, bei dem die jetzige Präsidentin der Generalversammlung sich dieses Amt so geschnappt hat, der hat natürlich bei den 200 professionellen Botschaftern nicht gerade neue Sympathien für Deutschland ausgelöst. Das muss man bitte auch zur Kenntnis nehmen.
2: Die SPD ist für Katastrophenschutz als Schulfach. Der Bundestagsfraktionsvize Esra Limbacher sagte der Rheinischen Post, so ein Fach würde helfen, junge Menschen besser auf Krisen vorzubereiten. Auch Innenminister Dobrindt ist für so ein Fach. Auf der nächsten Innenministerkonferenz soll das diskutiert werden. Der Asylpakt der EU ist heute eines der großen Themen in Luxemburg. Die EU-Innenminister wollen darüber sprechen. Mehr von Tom Husse.
4: Viel Zeit haben die Mitgliedsländer nicht mehr, um den Pakt umzusetzen. Kommende Woche Freitag läuft die Frist ab. Ziel des Abkommens ist es, Asylverfahren zu vereinfachen und illegale Migration dauerhaft zu begrenzen. Bei dem EU-Treffen geht es auch noch um die Grenzkontrollen im Schengen-Raum und den weiteren Umgang mit ukrainischen Geflüchteten. Die genießen im Moment noch einen besonderen Schutzstatus in der EU. Die Regelung läuft im kommenden Jahr aus, soll aber wohl verlängert werden.
2: Überall in Deutschland gibt es heute und morgen wieder Streiks im Handel. Dazu hat die Gewerkschaft Verdi aufgerufen. Wie schon im Mai sollen Beschäftigte im Einzel-, Groß- und Außenhandel die Arbeit niederlegen. Bislang gab es in den Tarifverhandlungen noch keinen Durchbruch. Im deutschen Handel arbeiten 5 Millionen Menschen. Die Tütchen mit Ketchup oder Zucker sollen künftig aus Restaurants und Cafés verschwinden. Ab 2030 greift in der EU ein Verbot für die kleinen Päckchen, die man in der Gastro vor Ort bekommt. Damit soll unnötiger Verpackungsmüll vermieden werden. Ausnahmen gibt es fürs Essen und Getränke to go.
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5: Ziemlich viele Wolken sind heute Morgen am Start und von Westen her kommt schon einiges an Schauern und auch kräftigen Gewittern rein. Im Südwesten regnet es teils länger. Bis zum Nachmittag bleibt's Richtung Lausitz noch freundlicher und trocken. Sonst wird's unbeständig. Die Höchstwerte liegen zwischen 16 und 26 Grad. Morgen gibt's Sonne und Wolken, ab und zu ein Schauer, maximal bis 22 Grad.

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0: Der King of Rock'n'Roll, Mr. Elvis Presley, I Need Your Love Tonight, war der Opener der dritten Stunde meiner Sendung.
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0: Donnerstag ist heute. Donnerstag. Ich sag manchmal heimlich der kleine Freitag. Ja, Donnerstag, der kleine Freitag. Ja, morgen geht dann der Start ins Wochenende los. Ja, aber trotzdem erstmal hier entspannt den Donnerstag rumkriegen. Ne? Herzlich willkommen zur dritten Stunde der Morgen mit Gernot. Die gibt's live montags bis freitags von 6 Uhr morgens bis 9 Uhr in den Vormittag rein. Und unlive mitten in der Nacht von 3 Uhr bis ran an die Live-Sendung 6 Uhr. Ne? Immer als Wiederholungssendung vom Vortag. Ne? Gerne auch buchbar bei mir und bei meinen Unterstützern, die meine Sendung weiter vertickern, verstreamen, weiter streamen. So ist richtig. Ne? Das sage ich auch oft genug an. Das ist auch sehr, sehr löblich von den Leuten. Und danke an dieser Stelle auch nochmal. Habe ich schon oft genug erzählt. Gestern erst wieder, ne? Richtig, gestern. Also machen wir es heute nicht. Zur vollen Stunde gibt es die Nachrichten, Sport und Wetterbericht in kompakter Variante, wie eben gehört. In der 20. Sendeminute ein kleiner Beitrag. Dann um halb die ausführlichen Wetterdaten vom Kurt. Ne? Kurt aus Berlin-Tegel, seines Zeichens auch hüpfender Wetterfrosch. Ja, ja, ja. Die Kommentare kommen später, ne? Dann 10 nach halb, so circa, gibt's die Informationen, wer heute Geburtstag hat, sprich die Geburtstagskinder des Tages. Und musikalischerseits, wisst ihr es alle, ich habe hier einen Fairness-Filter. Und das bedeutet, er lässt immer einen deutschsprachig gesungenen Titel, gefolgt von einem nicht deutschsprachig gesungenen Titel zu. Das immer im Wechsel. Und dazwischen die aktuelle Uhrzeit. 8 Uhr und 8 Minuten. 8 nach 8. Nach Elvis in Englisch gibt's Phil und John, Hello Mary Lou in Deutsch. Auch das Ding wurde von vielen, vielen Interpreten von sich gegeben. Na? Unter anderem von Ricky Nelson, na? Jan und Kjeld, René Collo, dann Manuela, Silvio Francesco, die Strandjungs, Peter Weil, Peter Kraus, Gigi Anderson und. Wir hören jetzt die Variante von Phil und John. Na? Die sind damals aufmöpfig, ja, in der Hitparade beim Dieter Thomas Heck aufgetreten, ja. Man hat genau geguckt, was die machen, weil die haben immer Faxen gemacht, ne? Sollten sie nicht. Außerhalb, ja, der Struktur haben sie sich benommen. Das war früher schon ein Skandal. Heute grinsen wir darüber. Da sind sie. Ich find's schön, dass ihr da seid. Wünsche euch einen tollen guten Morgen und für die nächsten knapp eine guten 50 Minuten bin ich euer Gastgeber. Ach, wer ich bin, wollt ihr wissen? Kein Problem. Ich stell mich vor und dann singt Phil und John.
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0: Phil und John und hello, Mary Lou. 8 Uhr und na gleich 12. Paar Sekündchen fehlen noch. 12 Minuten, sprich 3 Minuten vor 8:45. Bellini, ah, jetzt gibt's Dingens, wie wollte ich sagen? Samba-Klänge. Ja, Samba-Klänge kann man durchaus sagen, ja. Aus weit, weit entfernten Ländereien. Bellini und Samba de Janeiro. Na, bitteschön.
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0: Genau, mit Lachen am Ende. Bellini, Samba de Janeiro. Rhythmisch betonte Klänge hier am frühen Morgen in der Sendung Der Morgen mit Gernot. Und das Ganze um 8:15 Uhr. Das heißt, dann analog 8:45. Jetzt gibt's eine schöne Cover-Variante und zwar im Original zum Beispiel, den singen mehrere Country, überlege ich gerade, Country-Eckgrößen. Einer fällt mir sofort ein, Alan Jackson, ne? Summertime Blues. Habe aber schon mehrere gesungen, diese Nummer, die hören wir jetzt in Deutsch, ne? Ernst Schulz. Richtig wie Schulz geschrieben, ja mit TZ, also echtes Schulz. Ha, kannst du mal sehen. Summertime Blues in Deutsch. Gleich in wenigen Sekunden geht's los.
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0: Unter anderem Alan Jackson gab das Ding einen schönen Erfolg. Ernst Schulz mit TZ am Ende, Summertime Blues, hier in der deutschen Fassung. 8 Uhr und 20 Minuten, ganz genau und glatt halb, Quatsch, 10 vor halb, Entschuldigung, 10 Minuten vor halb 9 haben wir es. Ja, ich merke immer, da ist immer die Konzentration nach, ne? In der dritten Stunde, Quatsch, aber versabbelt er sich viel. Naja gut, hat den Vorteil, dass ihr wisst, hier ist keine KI. Der ist echt der Kerl hier hinter den beiden Mikrofonen, der sehr amüsiert wie Bolle auf dem Milchwagen für euch. Montags bis Freitags von 6 bis 9 Uhr live da zu sein. Es gibt keine Konserve, nur die nächtliche Wiederholungssendung. Und die wird auch immer angesagt. Auch jetzt sage ich sie gerade an, von 3 bis 6 Uhr Montag bis Freitag ist die Wiederholungssendung vom Vortag. Ne? Ansonsten ist das hier live. Ne? Ich denke mal, die Leute, die Radio hören, überhaupt noch Radio hören, wo wir mal davon ausgehen, die finden das nicht lustig mit einer aufgezeichneten Sendung. Und man merkt es ja auch. Weil denn der Moderator erstens, wie jetzt eben, keine Versprecher hat. Null. Irgendeine KI ist da. Und bei einer Aufzeichnung, wenn man sich versprochen hat, fängt man von vorne an, diesen Take neu aufzunehmen. Das ist ein Fehler. Man sollte manche Fehler drin lassen zum Beispiel. Naja, und denn tagesaktuelle Themen werden ja gar nicht genannt bei einer Aufzeichnung. Ne? Weil der einen Tag vorher aufgezeichnet hat oder 3 Tage vorher. Das ist nicht zielführend. Wir hören den Beitrag und dann gibt's Madonna mit Material Girl. Schöne Nummer aus den 80ern. Los geht's.
1: Ein Schwein ist in erster Klasse mit einem Flugzeug der US Airways von Philadelphia nach Seattle geflogen. Zwei Frauen hatten darauf bestanden, ihren therapeutischen Begleiter mit ins Flugzeug zu nehmen. So viel Schwein wird es aber nie mehr haben, beteuerte ein verlegener Pressesprecher der Fluggesellschaft am Samstag. Es wird niemals mehr vorkommen. Die beiden Frauen hatten das Bordpersonal davon überzeugt, dass ihnen das Schwein von einem Arzt als Therapiehelfer verschrieben worden sei, einem blinden Hund ähnlich. Solche nützlichen Gefährten dürfen mitfliegen. Zum Beweis legten die Frauen eine ärztliche Bescheinigung vor, berichtete die Zeitung Philadelphia Daily News. Das Schwein ging also gemeinsam mit 200 Passagieren auf die 6 Stunden lange Reise. Es saß meist friedlich auf dem Boden der ersten Reihe in der ersten Klasse. Doch nach der Landung wurde der therapeutische Begleiter wild, rannte quiekend durch den Jet und versuchte, ins Cockpit vorzudringen. Die Mitreisenden waren nicht amüsiert, wie es hieß.
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0: Madonna! Ja, ich bin ein bisschen neidisch, ne? Sie sucht immer Jüngere, aber mich, jungen Menschen, hat sie noch gar nicht entdeckt. Da müssen wir nochmal drüber reden. Material Girl um 8 Uhr und 27 Minuten. 3 Minuten vor 8:30. Spüren wir noch einen Titel und dann wenden wir uns dem Wetter zu. Leinemann und die Tuten mit der Tute. Genau, mein Tutut.
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0: Tut, tut, tut, tut. Genau so ist es. Leinemann, mein Tut, tut. Um 8:31. Eine Minute nach 8:30. Jetzt hören wir das Wetter, die Wetteraussichten, ne? Ein paar Verbrauchertipps, wie immer, können sich anschließen um 8:30. Und dann gibt's John Jett and the Black Hearts. Und nein, nicht I Love Rock'n'Roll, sondern Bad Reputation. Das Ding ziehen wir uns rein. Zuvor gucke ich mal, was der Kurt wieder für das Wetter gebracht hat. Wir gehen gucken. Und zwar zu den 16 Landeshauptstädten der 16 Bundesländer. Und da sieht's wie folgt temperaturmäßig aus. Oh, ich mache das ein bisschen größer. Ihr wisst ja, alte Männer, wegen Brille und so, habe ich nicht auf, aus Eitelkeit, ist klar. Also ohne Brille. Wir lesen ab. Berlin, 17 Grad wechselnd bewölkt. In Bremen, 15 Grad stark bewölkt und böiger Wind dazu. Dresden, 19 Grad bewölkt. Düsseldorf, 15 Grad stark bewölkt. Erfurt, 18 Grad stark bewölkt. In Hamburg, 16 Grad stark bewölkt. Das gleiche gilt für Hannover, 16 Grad. Und stark bewölkt. Böiger Wind und nachlassender Regen in Kiel bei 15 Grad. In Magdeburg 17 Grad stark bewölkt. Mainz 18 Grad, etwas Regen möglich. München 16 Grad und sonnig. In Potsdam 17 Grad wechselnd bewölkt. Saarbrücken 17 Grad und leichter Regen. Schwerin 15 Grad stark bewölkt. Stuttgart 18 Grad und stark bewölkt. Und wie immer zum Schluss Wiesbaden, 17 Grad, einsetzender Regen. Kurt, rein ins Glas, zack, zack, hopp, hopp, runter die Leiter, Deckel drauf. Nee, erst, warte mal, wie war das? Deckel auf, heiß Wasser drauf, Deckel wieder zu. Oh, dann gibt's hier gekochten, hier Garten, ja, ja. Blanchierte Froschschenkel. Also, Gernot, du Tierquäler, du.
1: Ziemlich viele Wolken sind heute Morgen am Start und von Westen her kommt schon einiges an Schauern und auch kräftigen Gewittern rein. Im Südwesten regnet es teils länger, bis zum Nachmittag bleibt es Richtung Lausitz noch freundlicher und trocken. Sonst wird es unbeständig, die Höchstwerte liegen zwischen 16 und 26 Grad. Morgen gibt Sonne und Wolken, ab und zu ein Schauer maximal bis 22 Grad.

0: Einem habe ich jetzt gerade ein Grinsen ins Gesicht gezaubert mit der Nummer von Joan Jett und the Blackhearts und Bad Reputation. Peter. Peter aus der Viertore-Stadt, der freut sich über so eine Musik. Ja, seine Sendung Musik für Erwachsene, die hat ähnlichen Inhalt immer, ja. Also für Leute, die wissen, wie man sein Haar schüttelt und wie man eine Luftgitarre benutzt. Die sind bei Musik für Erwachsene und dem Peter aus der Viertore-Stadt genau richtig. Und die Weichgespülten, die bleiben bei mir in der Sendung Der Morgen mit Gernot und hören jetzt hier um 8 Uhr und 37 Minuten, 7 Minuten nach 8:30, Dirk Busch. Du bist keine Mona Lisa. Nee, ich nicht, ich bin ja ein Kerl. Ich bin denn, Monata? Gernot, lass es.
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Ich musste gerade noch so ein bisschen schmutzig, habe noch was anderes gelesen. Ich war noch nicht ganz fertig bei den Geburtstagen, aber jetzt wenden wir uns den Geburtstagen zu. Heute ist der vierte Juni 2026. Genau, heute haben folgende bekannte Personen Geburtstag. Ja? Poldi, ja, Lukas Podolski. Der deutsche Fußballnationalspieler und Weltmeister 2014 unter anderem wird heute 41 Jahre alt. Des Weiteren die gut aussehende US-amerikanische Schauspielerin und Regisseurin und Filmproduzentin sogar Angelina Jolie, ne? Heute 51 Jahre alt. Guck an. Was gibt's noch Schönes? Ah ja, hier guck, Jürgen Sparwasser, ne? Weil wir ja gerade bei Poldi waren, ne? Sowas gab es in der DDR auch, ne? Richtige Fachleute, die Fußball spielen konnten. Ehemaliger deutscher Fußballspieler Jürgen Sparwasser, der wird heute 78 Jahre alt und er hat dem kapitalistischen Klassenfeind namens BRD den Todesstoß gesetzt. Ja, der DDR-Kicker hat den Schuss gemacht. Genau, 1974 oder so war das. Bumm, Tor, 1:0. Für Germany, aber East Germany. Etchi, etchi, etchi. Und die haben geguckt, haben die geflucht, die. Wessis? Gernot, du baust ja hier eine Mauer auf, du Böser. Damals war die Mauer noch zu. Also, ja. Da flog der Ball über die Mauer rüber und zack ins Tor der BRD. Und logischerweise hat natürlich die DDR-Regierung das ausgekostet. Wochen, Monate und Jahre hat man immer darauf hingewiesen, BRD, Fußball spielen? Ihr Dödels, wir Ossis könnt's besser. Da ist der Beweis. Oh, jetzt gibt's Schiffsstrom. Ist mir aber real, soll ich mal sagen. Hab ja keine Ahnung vom Fußball. Ha, aber den fand ich trotzdem gut. Und jetzt Ricky Shane, französischer Schlagersänger. Wäre. Vorher ist er ja leider von uns gegangen. Hätte heute auch Geburtstag haben, 1944 geboren. Den hören wir jetzt auch. Und zwar zusammen mit den Cornelian Singers. Mami Blue, ich denke mal, einer seiner bekanntesten Titel. Ne? Deutsch und nicht deutsch und wie auch immer hat er das Ding eingesungen. Hier hören wir eine nicht deutsche Variante. Ja. Und jetzt hau ich ab, wa? Fußballfans sind jetzt alle sauer mit mir, wa? Macht nichts. Tangiert mich peripher.

0: Geburtstagskind des Tages, Ricky Shane, ja, und Mami Blue. Das ist auch durchaus einer seiner bekanntesten Titel. Der hat auch in Deutsch eingesungen, hören wir vielleicht demnächst dann irgendwann mal. Hier bei mir in der Sendung Der Morgen mit Gernot. 8 Uhr und 49 Minuten, 4 Minuten nach 3 Viertel 9. Gleich hören wir den Markus, ja, von 9 bis 12. Er ist schon aktiv, ja, hat mir schon Kaffee nachgeschenkt, finde ich sehr, sehr gut, ne? Ich habe ihm heimlich eine Prise Salz, eine, ja, nicht den Kaffee versalzen, sondern nur leicht würzen, hat er nicht gesehen, eine Prise so rein, in seine Tasse rein und er kostet und sagt, boah, Gernot, der Kaffee, also den du machst, den kriege ich ja nie so hin, der schmeckt ja fantastisch. Ja, ich sage, siehste, ja, Kunst kommt von Können, habe ich ihm gesagt, ne? Seitdem an hat er gesagt, ja, jetzt musst du immer den Kaffee kochen. Oh nee, ich mir ins eigene Fleisch geschnitten. Ich werde es ihm vielleicht irgendwann verraten, dass da eine Prise Salz mit drin ist. Wir hören gleich Christina Bach reden, ist Silber und Küssen ist Gold, aber vorher muss ich den ja noch loswerden. Ja, da gab es also eine Veranstaltung der Alternative für Deutschland und der Hotelier im Kreis Olpe sagte dieser dann ab. Ach, weil er Schiss hatte, ne? Ist ja klar. Ah ja, Riesen-Shitstorm und nein und böse und so drum und dran. Ich denke mir, richtig, prima. Und nun noch, aber pass auf, alle AfD-Wähler brauchen keine Steuern mehr zahlen. Was? Wieso das denn nicht? Da ist doch faschistisches Nazi-Geld. Klammer auf, Sarkasmus, Ende. Klammer wieder zu. Wie kann denn der gute linksgrüne Staat dieses Nazi-Geld nehmen? Das geht doch gar nicht, oder? Hohegger, Sie sind raus.
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0: Christina Bach, Reden ist Silber und Knutschen Jolt. Richtig, 8 Uhr und 55 Minuten in der Zwischenzeit, 5 Minuten vor 9. Ich übergebe jetzt den Staffelstab meinen sehr geschätzten Kollegen Markus. Ja, der scharrt schon mit den Hufen. Ich freue mich auf 3 Stunden Sendung mit ihm. Ich hoffe, ihr auch. Bis ran an die Brandenburg-Hymne haben wir noch Blind Date, Your Heart Keeps Burning und ich mache wie immer den Fisch. Diener nach links, Diener nach rechts. Tschüss, tschüss, ihr Lieben. Macht's Schmugge. Bis morgen früh um 6. Euer Gernot aus dem schönen Märkisch-Oderland.
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Ja, einen wunderschönen guten Morgen auf Radio Hattelkessel, Radio Sunlight. Hier ist euer Salander 45 mit seiner Kaffeezeitsendung. Einen wunderschönen guten Morgen an alle eingeschalteten Zuhörer im weiten WWW. Schön, dass ihr alle da seid. Ihr hört als Anfang We Are The World und ich habe wieder schöne Klassiker dabei. Viel Spaß mit mir jetzt bis 14 Uhr. Genießt die Zeit!

Ja, nach diesem Klassiker habe ich für euch heute mal was rausgesucht. Hey, na, na, na. Schön, dass ihr alle da seid auf Radio Kessel und Radio Sonnenheit. Am Weg habt ihr euren Zahl 45. Heute bis 14 Uhr. Freut euch auf wunderbare Musik. Weiter geht's.

Ja, ich sage mal einen wunderschönen guten Morgen an alle Eingeschalteten hier auf Radio Kessel und Radio Sunlight, euer Salon der 45 bis 14 Uhr heute. Hab schöne Musik dabei heute. Der nächste Klassiker ist Westlife, My Love.

Ja, die Gruppe wird live. Ja, von letzter habt ihr noch einen, den hört ihr auch nochmal, der kommt noch. Wir machen jetzt aber weiter mit Can't Believe the Love Tonight. Ja, dieses und noch andere Klassiker freut euch auf wunderbare Klassiker heute. Werde heute euch das Beste zeigen, was es gibt. Seid also dabei.

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2: Ja, jetzt wird's romantisch mit Richard Marx und danach Eros Ramazzotti, Tutti Bella Cosa. Viel Spaß nun mit den zwei Klassikern am Stück jetzt.

Ja, weiter geht's hier mit Atomic Kids und danach Britney Spears mit ihrem Klassiker Make You Happy. Schön, dass ihr alle eingeschaltet seid auf Radio Atomic Kessel und Radio Sunlight an mit euer Sander 45 mit seiner Kaffeezeit.

mit der Kaffeezeit mit eurem Sallender 45. Wunderbare Musik und der ein oder andere Klassiker. Genießt heute Morgen die Zeit. Heute mal länger, bis 14 Uhr. Nichts verpassen, dabei sein. Bei mir verpasst ihr gar nichts.

Jetzt habe ich hier für euch Roxette und dann Sarah Connor. Und von der Kelly Family habe ich heute auch was dabei. Zwei Klassiker am Stück.

Nun habe ich jetzt für euch Sarah Connor und dann der erste Klassiker von der Kelly Family. Schön, dass ihr da seid. Bis 14 Uhr habt ihr mich heute mit dem Kaffee Time. Weiter geht's hier. Euer Saarländer 45, Radio der Kessel und Radio Sunlight.

Ja, das war Klassiker von der Kill Family. Es kommt noch einer. Etwas später. Habe jetzt für euch diese S und Voyage und dann die Euro-Gruppe mit Final Countdown.

Jetzt habe ich euch die Queen, We Will Rock You, und danach Monotalking, Sherry Sherry Lady.

Ja, mit dem nächsten Lied möchte ich alle grüßen, meine wahren Freunde und Freundeskreis, die immer hinter mir stehen und vor allem auch Familie, Freunde, alle, die dabei sind. Ihr seid das Allergrößte mit Nur Ever Alone. Ein Freundschaftslied, das für alle Freunde gemeint ist.

Jetzt hier für euch mit Deadline and Angel und danach I'm Square. Ja, mit eurem Sunlight 45 auf Radio Kessel und Radio Sunlight mit seinem Coffee Time.

0: Nun haben sie für euch Michael Jackson und danach Tina Turner. Schön, dass ihr alle da seid auf Radio Gäste und Radio Sunlight. Euer Saal in der 45 am Donnerstag. Weiter geht's.
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Ja, jetzt hier für euch mit Il Cierne, was aus Italien. Und dann habe ich noch einmal die Kelle Family für euch mit dem Lied Drilling of Kosovo. Es ist 12.39 Uhr. Ihr habt mich bis 14 Uhr. Schön, dass ihr alle da seid. Euer Saarländer 45, Radio Allen Kessel und Radio Sunlight.

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Jetzt habe ich für euch Spieldies mit Skirline und dann Helene Fischer mit keinem anderen. Ja, es ist 13.37 Uhr. Ihr habt noch ein bisschen, aber nicht mehr lange. Genießt die Zeit. 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

0: Wir sind ganz genau da, wo wir hingehören. Jetzt in diesem Augenblick.
1: Jeder geht. Jetzt habe ich hier für euch mit Bernd Zucker. Wir stoßen an.

Ja, meine Freunde, meine Sendezeit geht bald zu Ende für heute. Habe jetzt noch zwei Klassiker und dann kommt mein Ende. Habe jetzt Udo Lindenberg, Horizont. Ich hoffe, ihr hattet heute Spaß, mir zu lauschen. Es war wieder klasse mit euch allen. Ich bedanke mich schon mal fürs Einschalten von jedem.

Ja, meine Freunde, so langsam werde ich mich verabschieden für heute in weiter BBW, in dem Hintergrund bei allen, wo wir geklauscht haben. Schön, dass ihr da gewesen seid. Mein Abschluss ist heute Höhner, Herr Kölle. Ich sage ciao, ciao. Ihr hört mich wieder, eventuell am Samstag. Sagen wir heute bye, bye. Und danke, dass ihr dabei gewesen seid. Das war euer Saarländer 45 auf Radio Altes Kessel und Radio Sunlight. Euch noch einen schönen Feiertag und sage ciao, ciao für heute.

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1: Vielen Dank an John DeBello, ja wirklich, der heißt so, für das Titelthema von Attack of the Killer Tomatoes, Angriff der Killertomaten. Ja, auch das gibt's wirklich und das ist natürlich ideal für Star Treks Episode 68 mit Jörg Wese, wo wir die Filmmusik spielen, die es sonst nicht ins Radio schafft. Ich weiß noch ganz genau, wie ich zum ersten Mal von diesem Film gehört habe und gar nicht glauben konnte, dass es ihn gibt. Das ist eine kuriose Geschichte für sich, weil ich nämlich ein altes Computerprogramm auf dem PC hatte mit Sprachausgabe und das ein Beispielsatz in der Demo war.
2: A killer tomato has just attacked and is eating the city. Watch out, here it comes.
1: So ungefähr. Herrlich absurd auf jeden Fall. Wir machen gleich weiter mit noch so einer Attacke. Die Attacke der radioaktiven Hamster von einem Planeten in der Nähe vom Mars von Weird Al Yankovic, natürlich auf Englisch, aus dem Film UHF. Und genauso ist natürlich auch der Rest dieser Show wieder auf Englisch. Die Stammhörer werden es wissen. Ich schalte um und wünsche euch schon mal viel Spaß in der nächsten Stunde mit meiner ganz besonderen Musikauswahl. 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And after the attack of the killer tomatoes, or should that be tomatoes? 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
3: Und das im Juni 2026. Herzlich willkommen mal wieder zu meiner kleinen Radioshow. 2 Stunden mal wieder pickepacke vollgepackt mit das Beste, was eurem Gehörgang zugutekommen kann. Ja, wir haben ganz, ganz viel dabei und viel geile Mucke, da bin ich aber gar nicht schuld dran. Dazu aber später mehr. 2 Stunden auf jeden Fall gibt's jetzt meine kleine Radioshow und dabei wünsche ich euch ganz, ganz viel Spaß. Wir haben viele, viele Überraschungen mit dabei. Und ihr seid dabei, das finde ich richtig klasse. Viel Spaß dabei wünsche ich, und mit ich meine ich mich, Michael Klein-Luttmar. Let's rock! 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

0: Live Barney and the Master Mixes, Swing the Mood, das Ganze natürlich im Extended Mix. Ja, hab ich nicht rausgesucht. Nee, da ist jemand anderes für verantwortlich.
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0: Denn unser Stammhörer Ralf, der hatte ja in der letzten Sendung nichts eingesandt. Also habe ich ihm geschrieben, ey Junge, also bitte, da muss mehr kommen, baller mich mal so richtig zu. Und da hat er sein Wort gehalten und hat ganz, ganz viel Musik rausgesucht. Zum Beispiel auch gleich den nächstfolgenden Song. Gigi D'Agostino kommt nämlich daher mit Parole, Parole, der Disco-Tanz. Den gibt's. Ja, außerdem gibt's ganz neue Musik von Glockenbach. Und Glockenbach selbst hat uns auch noch besucht und einiges darüber erzählt, über diese Single. Gleich nach Gigi D'Agostino. Und Parole, Parole.
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0: Luigi D'Agostino und Parole, erstes Wunschlied sozusagen von unserem Stammhörer Ralf.
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0: Aber es kommt gleich noch viel, viel mehr. Jetzt wird's erstmal Zeit für neue Musik von Glockenbach, Lost. So heißt der neue Song übrigens an der Seite von Glockenbach auch Sam Harper. Genau, ja, und diese neue Single, Lost, naja, die beschreibt einfach das Gefühl, wie es ist, von einem Menschen verlassen zu werden. Dazu aber Glockenbach selbst.
2: So this song is about losing yourself with somebody. It could be, you know, a friend, it could be a romantic partner, anything. And it's just about enjoying yourself and the potential of what could happen when you learn how to let loose a little bit.
0: Tja, im Leben verliert man so einiges, aber man gewinnt auch was. Zum Beispiel richtig gute Musik von Glockenbach und Sam Harper. Hier sind sie mit ihrer ganz neuen Single Lost.
2: Hi, this is Sam Harper together with Glockenbach, and here is our new single, Lost.

0: Depeche Mode in meiner kleinen Radioshow. Das waren sie mit Heartbreak Anthem. Das Ganze im Remix.
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0: Jo, und gleich gibt es den Shitsong des Monats. Naja, es muss sich ja noch herausstellen, ob es denn ein Shitsong ist. Vorher beschäftigen wir uns mal mit dem Thema Eurovision Song Contest. Im letzten Monat war es wieder soweit, ja, und natürlich hat dieses Fernsehereignis mal wieder die Nation gespalten. Warum? Naja, Sarah Engels, drittletzter Platz. Soll Deutschland jetzt nochmal mitmachen und Gemecker und Gejammer? Hört doch auf zu jammern, es ist doch eine geile Veranstaltung, wo sich Menschen einfach mal wieder zusammenfinden und einfach nur Spaß haben. Man sieht Interpreten, wo man die Hände beim Kopf zusammenschlägt, aber es ist eine geile Unterhaltung gewesen. Fast 10 Millionen Fernsehzuschauer. Naja, und zu jammern und zu sagen, hey Leute, was gebt ihr so viel Geld dafür auf, das zu zeigen? So viel ist es gar nicht. 500.000 Euro circa. Eine Florian-Silbereisen-Show kostet 1,5 Millionen. Nur mal so zu sagen dazu. Tja, der Siegersong war ein richtig geiler Song. Das hier ist aber der Song aus Schweden. Felicia und My System. Eines meiner Favoriten.

War doch ein geiler Songbeitrag von Schweden, oder? Felicia und My System auch nur Platz Nummer 20 belegt. Aber immerhin noch ein bisschen besser als unsere Sarah Engels. Aber die hat's doch auch richtig geil gemacht, oder?

Jahre, Engels und Fire, der deutsche Beitrag zum Eurovision Song Contest 2026. Na, der Siegersong, der darf doch auch nicht fehlen, oder? Wonga Ronga, los geht's!

0: Siegerin des Eurovision Song Contest 2026, Dara war das und Bangaranga. Ja, jetzt aber zu etwas ganz, ganz anderem. Hier kommt er nämlich, der Shitsong des Monats. Oder ist es etwa keiner? Das werden wir jetzt erfahren. Wir spielen diesen Song, ja, und ihr gebt uns einfach Bescheid. Ist es ein Shitsong oder ist es keiner? Der Song kommt aus dem Jahre 1986. Er war der Frontmann einer sehr erfolgreichen Band der neuen deutschen Wellezeit. Ich sag nur da. Na klar, Trio, Frontmann Stefan Remmler. 1986 war er solo unterwegs, das auch erfolgreich. Alles hat ein Ende, nur die Wurst hat zwei. Ich kann nichts dafür. Oder aber dieser Song, Keine Sterne in Athen. Ist das ein Shitsong? Denn viele haben gesagt, nö, also das mag ich nun überhaupt nicht. Andere wiederum sagten, hey, der ist so richtig geil. Ihr könnt entscheiden, ist es ein Shitsong oder ist es keiner. Hier ist Stefan Remmler und Keine Sterne in Athen.
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0: Stefan Remmler und keine Sterne in Athen. Unser Shitsong des Monats. Aber die Frage ist ja, ist es nun ein Shitsong oder ist es keiner? Schauen wir doch mal nach. Ihr habt uns wieder fleißig geschrieben. Chirike ist immer einer, der schreibt. Was soll man nur davon halten, schreibt er. Einerseits ein nettes Liedchen, andererseits hätte man von Stefan Remmler höheres Niveau erwartet. Wahrscheinlich war Chirike damals noch nicht geboren. Ja, er findet ihn auf jeden Fall nicht so toll. Shitsong 1:0. Stefan Remmler und Niveau, naja, schreibt hier der Ralf. 2:0 Shitsong. Schaukelliedchen, das ist dann eher, würde ich sagen, so halb-halb. Sehr gut, schreibt der Phil, dann sind wir bei 2:1. Übi schreibt, fand ich damals schon sehr gut. Ja, dann nehme ich an, heute auch noch, also 2:2. Naja, so fröhliche Skihüttenschunkelei war noch nie mein Ding, schreibt hier der Roger. Also 3:2 Shitsong. Dann der Mike. Ja, finde ich richtig geil. 3:3. Oh, es wird spannend. Ja doch, Stefan Remmlers, für Stefan Remmlers Verhältnisse ein super Lied, schreibt Falk. Also 4:3 kein Shitsong. Es bleibt spannend. Gut, schreibt hier noch jemand ohne Namen. 5:3 kein Shitsong. Einfach nur bla bla, schreibt hier noch jemand. Dann ist es 4:5. Ja, und dann ist es auch schon Ende. Tja, also kein Shitsong. Es war zwar knapp, aber es ist kein Shitsong. Stefan Remmler und keine Sterne in Athen darf wieder gespielt werden. Ja, dieser Song auf jeden Fall auch, der jetzt kommt. Wieder rausgesucht von Stammhörer Ralf. Ralf, vielen Dank dafür. Hier sind Alcazar und Crying at the Discotheque.
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0: Alcazar und Crying at the Discotheque. Gleich gibt es I Want to Break Free in einem neuen Gewand. KI hin oder her. Albatrans, so heißen die Interpreten. Ob es nun wirklich wirkliche Interpreten sind, das weiß ich nicht. Keine Ahnung. I Want to Break Free gibt's auf jeden Fall. Gewünscht von Ralf. Genau. Vorher gehen wir aber nach Sisseby. Ganz heiße Nachrichten aus Sisseby. Das Stadtcafé wird geschlossen. Das kann doch nicht sein. Helga eskaliert komplett.
1: Bist du da, Helga?
2: Ja, was los?
1: Hast du schon gehört, was mit unserem Lieblingsrestaurant passiert? Gasthof beim dicken Hermann.
2: Was damit?
1: Der macht dicht.
2: Nee.
1: Der dicke Hermann will nicht mehr.
2: Der ist doch erst 86, der hat doch noch ein paar Jahre.
1: Zu viele Veganer, sagt er, wird seine Frikadellen nicht mehr los.
2: Die bringen nur Schlechtes in die Welt, bringen die.
1: Unsere Lieblingsgerichte sind dann bald Geschichte.
2: Die Schlachtplatte Waldunfall.
1: Was hat die immer geschmeckt?
2: Oder der Hermann Betonteller.
1: Einmal quer durchs Schwein.
2: Was hat das geschmeckt doch?
1: Jetzt müssen wir uns ein neues Restaurant suchen.
2: Hier gibt das doch nichts in Sisseby.
1: Vielleicht müssen wir mal in die Stadt.
2: Nee.
1: Wieso?
2: Marianne.
1: Was?
2: Ich hatte doch letztens in der Stadt meine Untersuchung mit dem Steißbein.
1: Ja.
2: War ich ja in der Stadt.
1: Ja.
2: Bin ich davor noch in so ein Café bin ich gegangen.
1: Wolltest dich noch entspannen?
2: Marianne.
1: Was?
2: Ich bin da mit Burnout raus.
1: Wieso das denn?
2: So ein Café in der Stadt ist ganz anders als hier bei uns auf dem Dorf.
1: Erzähl mal.
2: So.
1: Ja.
2: Also.
1: Sag.
2: Ich komm da rein. Ist da erstmal so ein Schild.
1: Was stand drauf?
2: Bitte warten. Wir platzieren sie. Platziert sollte ich werden.
1: Ja.
2: Bin ich ein Blumentopf oder was?
1: Was meinen die damit?
2: Die wollten mich auf einen Platz platzieren, Marianne.
1: Kannst du doch selber aussuchen.
2: Ja eben, war doch noch alles frei.
1: Die sind doch komisch in der Stadt.
2: Denk ich mir, nö, ich warte doch jetzt hier nicht. Bin ich da rein, hab ich mich spontan selbst platziert.
1: Und dann?
2: Ja, da brüllt mich da so ein Kellner an.
1: Was sagt er?
2: Excuse me.
1: Was?
2: Excuse me, sagt er.
1: Excuse me?
2: Ja, so Englisch.
1: Englisch?
2: Wieso Englisch? Bin ich in Florida oder was?
1: Vielleicht kommt er ja von da.
2: Wir sind hier in Deutschland. Hier wird Deutsch gesprochen, Marianne.
1: Ist so.
2: Wenn ich auf Malle bin, spreche doch auch Spanisch mit den Einheimischen.
1: Wirklich?
2: Natürlich nicht, meine Güte.
1: Und was hat er dann gemacht?
2: Kommt er zu mir, Marianne?
1: Ja.
2: Da duzt er mich.
1: Nee.
2: Ist doch so ein fremder Mann einfach bei mir am Rumduzen.
1: Das übergriffig ist das.
2: Ich bin 40 Jahre mit meinem Mann verheiratet. Nicht mal der darf mich duzen.
1: Und hast du auch was bestellt?
2: Ja, pass auf.
1: Okay.
2: Ich sag, ich will einen Kaffee.
1: Ja.
2: Und dann ging das los.
1: Was denn?
2: Welche Bohnen ich gern hätte.
1: Wie?
2: Ja, braune, sag ich.
1: Klar.
2: Braune Bohnen.
1: Die sind doch alle komisch in der Stadt.
2: Dann frag er, ob ich mit Hafer, Mandel, Erbs oder Soja will.
1: Hä?
2: Ich sag, ich hab keinen Salat bestellt. Ich will Kaffee.
1: Ja.
2: Schwatt.
1: Also das wird nicht unser neues Restaurant, Helga.
2: Dann fragt er mich nach meinem Namen.
1: Der duzt dich, will deinen Namen, der flirtet mit dir.
2: Er will den auf den Becher schreiben.
1: Wieso das denn?
2: Ja, glaubt er, ich bin so blöd und find meinen eigenen Becher auf meinen Tisch nicht wieder, oder was?
1: Also.
2: Dass ich auch immer weiß, dass dieser eine Becher, der da auf meinem Tisch steht, dass er auch meiner ist, oder wie?
1: Versteh ich nicht.
2: Ich sag immer. Hast du schon mal was von Datenschutz gehört?
1: So nämlich.
2: Du kannst mir mal ein Datenschutzpapier vorlegen, dann kriegst du vielleicht meinen Namen.
1: Und hast du auch was gegessen?
2: Das war alles auf Englisch auf der Karte, Marianne.
1: Frechheit.
2: Ich sag, mach mir Pommes, dann ist das gut.
1: Ja.
2: Dann erzählt er mir erstmal was 10 Minuten über die Herkunft von deren Kartoffeln.
1: Hä?
2: Ich sag, ich will die Pommes nicht adoptieren.
1: Und geduzt hat er dich immer noch.
2: Das war ein Perverser, Marianne.
1: Ja, das glaubt man doch.
2: Ich sag, mach mir noch mal eine Packung Mayo dabei.
1: Muss auch.
2: Mayo haben sie nicht.
1: Gasthof beim dicken Hermann gab's immer Mayo kostenlos.
2: Auch auf Schnitzel, immer Mayo.
1: Ja.
2: Mayo haben sie nicht. Aber sie hätten Trüffel-Aioli.
1: Also das doch.
2: Was soll das?
1: Das doch wieder irgendwas aus dem Orient ist das doch.
2: Trüffel-Aioli, Marianne. Das gibt doch gar keine Trüffel mehr.
1: Was?
2: Die Trüffel sind nur alle ausgestorben.
1: Büffel meinst du?
2: Nee, Trüffel.
1: Büffel-Helga.
2: Die den Vater von Simba umgerannt haben. Trüffel.
1: Ja.
2: 3,80 soll ich für die Büffel-Mayonnaise bezahlen.
1: Das war ein Büffel.
2: Heute Abend gehen wir noch einmal zum Gasthof beim dicken Hermann.
1: Noch einmal die Schweinebauch-Endgegner-Platte.
2: Mit dunkler Kruste, Kartoffeln, Soße und einen schwarzen Kaffee für 2,20.
1: Inklusive Durchfall in der Nacht.
2: Aber es lohnt sich.
1: Oh ja.
2: Marianne, ich muss, mein Mann hat Hunger.
3: Ich sitze gerade im Schnitt und Marianne hat tatsächlich vergessen zu fragen, was gibt's denn? Deswegen geht's damit weiter.
2: Kann ich nicht. Das ist aber, wenn Salat du heute Abend noch eine Bratwurst willst, als Nachtisch nach dem Trüffel-Dings da, dann musst du vielleicht, ist das ganz gut, sag ich mal.
1: Krieg Schweißausbrüche von.
2: Ja, dann gute Besserung.
1: Ciao. Ja.

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1: OMD, das Orchestral Maneuver is in the Dark und Le Femme Accident. Damit starteten wir rein.

0: Dion Warwick und Heartbreaker, das Ganze im Remix und deswegen auch unser Remix des Monats.
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0: Gewünscht von unserem Stammhörer Ralf, der sich ganz, ganz viel Musik gewünscht hat. Na, schließlich hat er letzte Sendung ja auch ausgesetzt, da muss er mal endlich wieder arbeiten. Mensch, geht doch nicht. Hat er auch getan beim nächsten Song und er ist schuld für eine neue Rubrik. Ja, KI ist in allen Augen und Ohren. Ich find's ein bisschen furchterregend und ein bisschen komisch, was da so auf uns zukommen kann. Und vor allen Dingen hasse ich es, wenn's einfach verheimlicht wird in der Musik. Wenn dann da steht, ihre Stimmen haben sich entwickelt und aus, es wurde wochenlang eingesungen und man hört sofort, es war KI. Naja, diesen Song, den hat auch die KI produziert, sozusagen Jennifer Rush's Power of Love, unser KI-Song des Monats.

0: Unsere neue Rubrik, jawohl, das war der KI-Song des Monats, Jennifer Rush's Power of Love im neuen Gewand. Diese Rubrik, die ist jetzt nicht neu. Nee, die Maxi-Version des Monats, die kommt aus den 80ern, auch gewünscht von unserem Stammhörer Ralf. Real Life und Send Me an Angel war damals eine Nummer 1. Den Titel gibt's jetzt in einer Disco-Version, jawohl, Extended Disco-Version. Kann nur von Ralf gewünscht sein, natürlich. Ja, vorher gibt's aber noch den Karlauer des Monats. Gut, für einige Gemüter, die vielleicht so ein bisschen seichter behauptet sind, jetzt mal kurz weghören. Aber ich finde den Witz geil.
1: Ein Masochist, ein Sadist, ein Sodomist und ein Nekrophiler sitzen zusammen und
2: Starker Beginn, sehr starker Beginn.
1: Oder ich weiß nicht, so reden miteinander. Und dann sagt der Sadist, lass uns einen Huhn besorgen und es zu Tode foltern. Und dann sagt der Sodomist, lass uns einen Huhn besorgen, mit ihm Sex haben und es dann zu Tode foltern. Und dann sagt der Nekrophile, lass uns einen Huhn besorgen, mit ihm Sex haben, es dann zu Tode foltern und dann nochmal mit ihm Sex haben. Und dann sagt der Masochist, bock, bock, bock, bock, bock. Das ist jetzt nur für den Saal, ne? Das darf nicht rausgehen.
2: Nein. Nein.
3: Ja. Ivo!
4: Hast du die Pointe kommen sehen? Von dem Scheißwitz. Ja.
1: Das ist
4: boah,
1: nur.
4: Ist das ein Dreck, ey?
1: Nur für euch.
4: Ja, danke.
1: Bitte?
4: Ja. Sag das mal.
1: An die Leute, an die Offene, das darf nicht raus. Ne?
2: Hättest du den. Hättest
1: das
2: du
1: ist
2: den,
1: nur für euch, den, für den Saal.
2: Hättest du den Witz nicht gleich am Anfang des Abends erzählen können, dann hätten wir uns den ganzen Rest sparen können. Ja. Wirklich. Wir quetschen uns hier einen ab.
1: Ja.
2: Das ist. Ja.
1: Das ist wirklich überhaupt nicht mein Niveau, aber es ist.
3: Dafür perfekt erzählt. Ja. Der saß wirklich sauber.
1: Ja.
3: Mega toll.
1: Ich habe noch überlegt, kann man den Nekrophilen weglassen, aber.
2: Nee, es braucht schon nicht. Ja, eine gewisse Trennschärfe.
3: Ja. Der Nekrophile hat es erst richtig rund gemacht.
2: Ja.
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0: Real Life und Send Me an Angel, unsere Maxi-Version des Monats. Übrigens, ich hätte da noch einen.
1: Aber es ist schon komisch, dass das Alter auch irgendwie ein Problem ist. Also es ist ja schön, wenn man älter wird, ja, und man muss sich ja, die Zahl, es ist eine Zahl, aber ich kenne auch Frauen, die Probleme haben, das zu sagen, wie alt sie sind. Und wie kriegt man eine Gruppe von Frauen zum Schweigen? Du sagst so, jetzt reden mal alle der Reihe nach. Und die Älteste fängt an. Ja, warum ist das ein Problem? Ne? Ja. Aber andererseits verstehe ich es auch. Ne? Ja. Warum spielen Frauen ab 50 kein Verstecken mehr? Weil sie keiner sucht.

0: Musik aus den 80ern, Saphir und I'm Alive. Es wird Zeit für den Ralf des Monats. Ich weiß, er hat sich ganz viel gewünscht, aber das ist der Top-Song sozusagen. Wir hören Talk Talk und It's My Life, der Ralf des Monats. Aber vorher möchte ich gerne noch eine Frage beantwortet haben. Habt ihr schon mal darüber nachgedacht, wie ihr im Grunde genommen beerdigt werden möchtet? Diese Frage, die hatte auch ein ganz besonderer, nämlich der gute Guido. Na klar, den ihr kennt von Shopping Queen.
1: Welche Art von Bestattung schwebt euch denn so vor?
2: Ja, also ich würde gerne im Garten verstreut werden, also dass meine Überreste im Garten verstreut werden. Ich möchte aber nicht verbrannt werden. Einfach als Aufgabe. Ja. Als Aufgabe für dich.
3: Ja.
4: Ich möchte gerne von Gunther von Hagen.
2: Was willst du?
4: Von Gunther von Hagen plastiniert werden.
2: Ah, das ist auch schön.
4: Mit blanken Hodensack beim Tapezieren. Ah. Das ist der Sträter, das war mal so eine Art Bühnenkünstler. Dann stehe ich da auf so einer Aluleiter, weißt du, mit den blanken Klöten gehäutet so. Mit so einem Quast. Das würde mein Leben hervorragend abschließen. Dass man nochmal Eintritt zahlt. Einfach um zu sagen.
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Unser Mashup des Monats auch gewünscht, na klar, vom Stammhörer Ralf. Ihr habt's erkannt, Modern Talking waren das auf der einen Seite und Dua Lipa auf der anderen. Brother Louie und Houdini gemixt zum Mashup. War doch ein Brett, oder? Ja, ein anderes Brett kommt jetzt. Sozusagen ein niederländisches Brett. Ihr hört es im Hintergrund. Wilhelmus wird gespielt. Jawohl, das niederländische Volkslied sozusagen. Ja, und warum? Ganz einfach. Es gibt wieder mal niederländische Musik auf euren Gehörgang. Der niederländische Song des Monats kommt diesmal von Criss Cross Amsterdam. Kennt man hier so nicht, aber in den Niederlanden mega, mega erfolgreich. Mega erfolgreich auch weiterhin Jan Smit. Der ist in Deutschland bekannt und Franz Bauer auch. Der hat ja mal sehr viel Schlagermusik auch in Deutsch gemacht. Alle drei haben sich zusammengetan und haben einen Song aufgenommen. Sie hört bei mir. Sie gehört zu mir. Ja, genau. Den Song hören wir jetzt. Unser niederländischer Song des Monats.

0: Crisscross Amsterdam, Jan Smit und Franz Bauer, unser niederländisches Song des Monats. Nochmal ganz, ganz schnell nach Sisebi, da ist was passiert. Helga hat nämlich aus Versehen eine Dating-App installiert.
1: Bist du da, Helga?
2: Ja, was denn los?
1: Ich hab gestern Brot gegessen.
2: Oh Gott, Marianne.
1: Und ich konnte das ab.
2: Echt?
1: Für eine Stunde danach hat mein Magen sich gemeldet.
2: Ach, Marianne, man muss einmal... Ach ja.
1: Hat dir jemand geschrieben?
2: Ach, hör mir auf da.
1: Dir schreibt sonst nie jemand.
2: Marianne, ich dreh hier noch durch.
1: Was denn?
2: Weg. Weg.
1: Was machst du?
2: Ich hab mir aus Versehen so eine Dating-App runtergeladen. Weg.
1: Helga.
2: Ja, also...
1: Das Fremdgehen.
2: Ich hab das doch nicht mit Absicht gemacht, Marianne.
1: Wie ist das denn passiert?
2: Ich wollte in eine Kochgruppe bei Facebook eintreten.
1: Ja.
2: Ja, und dann weiß ich auch nicht. Auf einmal hatte ich so eine App auf dem Handy.
1: Wie heißt die denn?
2: Eiertreff.
1: Eiertreff?
2: Jo, ich dachte, da tauscht man halt so Eierrezepte aus.
1: Hast du da auch ein Bild hochgeladen?
2: Ja, klar.
1: Von dir?
2: Nee, von meinen Eiern.
1: Wie?
2: Na, von Gertrud, meiner Legehenne. Die legt doch jeden Tag ein Ei.
1: Ja.
2: Und da hab ich ein Bild von hochgeladen.
1: Helga!
2: Ja, ich dachte, ja, da... Oha.
1: Wer schreibt dir?
2: Bernd, 68. Weg. Weg.
1: Helga, stopp.
2: Was?
1: Wenn du nach rechts wischst, dann bedeutet das, dass du den süß findest.
2: Ich hab gestern Abend 3 Stunden lang nach rechts gewischt.
1: Oha.
2: Ich wollte die wegmachen, die Männer. Ich hab... Oh, oh.
1: Was?
2: Bernd hat eine Sprachnachricht geschickt.
1: Helga, nicht öffnen, du...
3: Ja, guten Tag, schöne Dame. Hier ist der Bernd. Ja, ich hätte Lust auf ein kleines Abenteuer. Würde mich freuen, wenn wir uns mal treffen könnten. Erzähl doch mal ein bisschen was von dir, der süße Maus.
2: Marianne, mir wird schlecht.
1: Auf gar keinen Fall antworten, Helga.
2: Moin, Bernd. Helga hier.
1: Ja,
2: jo, mir geht das gerade nicht so gut. Ich hab, meine Hornhaut juckt den ganzen Tag schon, sag ich mal. Und, meine Rheumasalbe muss ich mir gleich noch auflegen, also aufkleben, also genau.
1: Sehr gut, Helga.
2: So, der ist weg.
1: Und jetzt musst du die App löschen.
2: Bernd ist wieder da.
3: Helga, du hast Humor, das gefällt mir. Und mit der Rheumasalbe, wenn du da Hilfe brauchst beim Einschmieren, ne?
1: Sag
3: doch Bescheid.
1: Ich glaub, meine Ohren bluten, Helga.
2: Wie kann ich das jetzt löschen, Marianne?
1: Äh,
2: wo ist der Papierkorb?
1: Rechtsklick,
2: Oh, oh.
1: Rheuma, Bernd ist wieder da.
2: Nee, mir hat ein anderer geschrieben.
1: Wer?
2: Jonas, 25.
1: Mach ihn weg!
2: Helga?
1: Was machst du?
2: Guck doch nur mal seine Bilder an.
1: Helga!
2: Ich antworte mal schnell.
1: Sag mal.
2: Moin, Jonas. Ja, da hast du recht. Auf alten Schiffen lernt man das Segeln, ne? Sei leise, Marianne.
1: Du flirtest.
2: Auf alten Pfannen lernt man das Kochen. So ist das, Jonas.
1: Helga, wenn dein Mann das mitbekommt, dann...
2: Marianne, nun beruhig dich doch mal.
1: Aber also...
2: Ein junger Mann möchte wissen, wie man kocht, Marianne.
1: Nee.
2: Ich will doch nur da... Nun geh weg, Pedro Bernd hier.
1: Findest du den Jonas attraktiv?
2: Nee.
1: Helga.
2: Marianne, der ist 25.
1: Ja.
2: Was soll ich denn mit dem... Er hat wieder geschrieben.
1: Du bist wie ein Teenager.
2: Ha, ha, ha. Ja klar, Jonas, ich guck mir gern auch mal deine Eier an. Die sind bestimmt auch sehr schön.
1: Helga!
2: Marianne, bitte.
1: Das meint der anders.
2: Ich bin mir sicher, auch deine Eier sind wunderschön.
1: Helga, Mensch.
2: Marianne, nun red mir hier doch nicht immer rein.
1: Der Wind GV, Helga.
2: Wir reden über Eier, Marianne.
1: Er meint doch seine Eier.
2: Der hat Hühner.
1: Der meint seine Hoden.
2: Du bist eine perverse, Marianne.
1: Also.
2: Eine kleine perverse. Bernd, geh weg hier, du mein
1: Du gehst dein Mann fremd, Helga.
2: Marianne. Wenn ein junger Mann Hilfe bei seinen Eiern braucht,
1: jo.
2: Dann muss ich ihn doch mit meinen Erfahrungen, und ich habe Erfahrung, ich habe so viel Eierlikör schon gemacht, da muss ich ihm doch auch helfen dabei. Marianne, ich muss, mein Mann hat Hunger.
1: Was gibt's denn?
2: Lachs.
1: Kenn ich nicht.
2: Aber so ein frischer
1: Lachs aus der Nordsee ist doch,
2: ist bei mir ganz schwierig. Ist das später.
1: Sag ich mal.
2: Ist doch eigentlich ganz gut, sag ich mal.
1: Krieg ich Bauchweh von.
2: Dir dann gute Besserung.
1: Dir auch.
2: Mag das.
1: Mag das.
2: Jonas.

0: Flying on the Wings of Tenderness. In der 2026er Version war das. Übrigens, ich hätte da noch einen.
1: Aber es ist ja bei Versicherungen so, die Versicherung sagt, wir geben dir Geld und du kriegst Geld zurück, wenn dir was passiert.
2: Genau.
1: Ja, und die Mafia sagt ja, du gibst uns Geld und wir garantieren dir, dass dir nichts passiert. Darum ist
2: die Cosa Nostra das seriösere Konzept, ja.
1: Die Mafia das seriösere. Und,
2: Ja, genau. Und Luigi lässt es immer wie ein Unfall aussehen.
1: Genau.
2: Nur wer rechnet den ab dann?
1: Und ich habe keine Risikolebensversicherung, ja. Weil ich möchte, wenn ich sterbe, dass dann alle einfach nur traurig sind.
2: Ja.
1: Und stimmt. Sich nicht auch noch übers Geld freuen.
0: Ich hoffe, ihr habt euch aber über meine kleine Radioshow gefreut, denn das war sie schon wieder, die Juni-Ausgabe 2026. Ralf, vielen, vielen Dank dir für viel, viel geile Mucke. Ein bisschen hätte ich noch übrig fürs nächste Mal, aber kannst mir auch gerne wieder was Neues schicken. Ihr natürlich auch. Eure Wunschmusik gab es heute gar nicht, aber die gibt's auf jeden Fall beim nächsten Mal. Und beim nächsten Mal ist sowieso etwas ganz, ganz Besonderes hier zu hören in meiner kleinen Radioshow. Ja, das war's für heute. Ich wünsche euch einen ganz, ganz tollen Juni, die restlichen Tage des Frühlings und dann beginnt der Sommer am Ende des Monats. Macht euch eine ganz, ganz tolle Zeit, erlebt etwas Schönes und habt ganz viel Spaß bei dem, was ihr tut. Ansonsten bleibt oder werdet gesund. Das sagt Michael Klein-Luttmar. Tschüssikowski!

Jo, einen wunderschönen Donnerstagabend hier bei Radio Sunlight. Hier ist euer durchgeknallter AF aus dem Sendestudio Münchenberg. Schön, dass ihr dabei seid in meiner Sendung. Ja, lasst euch heute überraschen, was ich heute für euch im Player habe.

Ja, das erste Lied habe ich für euch im Blialien. Juris. Zareya. Im Blialien, dann habe ich für euch im Blialien. Automatik der. T. It's hey. Viel Spaß in meiner Sendung.

Ja, hier zeige ich ein geiles Lied für euch in Berlin. Alporada. Anau. Und dann reicht für euch Blue System. Layla, im Berlin.

Ja, jetzt heißt es Sharona. Ring Ding Dong Song. Ja, war ja. Und dann heißt es Dr. Kalman im Blehaligen. Unlove. Ja, war ja.

Ja, liebe Zuhörer bei Radio Sonnenlight, da habe ich jetzt für euch Emily Arlene, Omira Wackelkontakt und dann habe ich für euch Elvis Viva la Victoria im Player. Jawohl!

Ja, jetzt habe ich für euch Queens, Christine im Player liegen, da habe ich für euch Bad. Fange die was im Player? Jawohl, ja.

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1: Jo, jetzt habe ich für euch vom Factory Close to You. Dann habe ich für euch Lars und Lea und Mark Foster, 3 Uhr nachts. Jawohl, ja.

Ja, jetzt habe ich für euch Tarun Sandsturm im Blair liegen. Dann habe ich für euch David Kuretta Memories im Blair.

Ja, das war für euch die Tja-Ausgabe mit Ticketzacker, Ticketzacker, hoi, hoi, hoi. Jetzt habe ich für euch F.R. David Watts im Blair Lee in der Neue für euch. Jane und Jill, Blue Eyes.

Ja, und dann ich war ich bei euch Kaltbrenner. No Gold Body, das ist der Bruder vom Fritz Kaltbrenner. Jawohl, ja. Und dann habe ich für euch Peter Schilling, Titanic.

Ja, jetzt habe ich noch ein geiles Lied für euch im Berlin Primetime. In Chat, The Card, OT. Und dann habe ich für euch Rockset, The Lock im Berlin.

Ja, ich verabschiede mich in den ganzen World Wide Web von Radio Sonnenlight. Schön, dass ihr dabei wart in meiner Sendung. Ich hoffe, meine Sendung hat euch mega, mega geil gefallen. Wenn ja, ist schön. Wenn nicht, ist

Ja, im hauseigenen Funchat verabschiede ich mich. DJ Speedy, der jetzt gleich für euch live on air ist. Mr. Energy und die Sonnenschein. Schön, dass ihr dabei wart in meiner Sendung. Ja, wenn ihr mich wieder hören könnt, keine Ahnung, lasst euch einfach überraschen.

Ja, dann viel Spaß gleich mit dem DJ Speedy. Ja, lasst euch richtig verzaubern, was er Schönes für euch im Player hat. Ich weiß es nicht. Lasst euch einfach überraschen.

Und ich wünsche euch dann in späteren Zeitraum eine schöne gute Nacht. Schlaf schön und kommt gut zum Liegen. Aber nach DJ Speedy, ich weiß nicht, wer danach sendet. Also viel Spaß. Und hier war euer durchgeknallter Alf aus dem Sendestudio Münchberg. Ich bin weg.

Ja. So, jetzt ist auch Radio Sunlight drauf hier, auch die Hörer von Radio Sunlight. Ihr seid erstmal alle gegrüßt da draußen. Ja, ne, uns könnt ihr natürlich auch besuchen unter den ganzen einzelnen Webseiten auf den Chats. Ne, da habt ihr die Chats-Button, ja, einfach mal Chat-Button klicken, Häkchen setzen, schnubbeldi-wubbeldi, seid ihr dann dabei. Und viele, viele nette Hörerinnen und Hörer, auch wir sind da drin bei den einzelnen Chatrooms, bei tineradio-nordsee.de, bei Sunlight, radio-sunlight.de. Ja, einfach Chat-Button klicken, Häkchen setzen und jo, mal ein bisschen live dabei sein, mitmachen. Wir haben auch die großen Wunschboxen geöffnet für euch, ne, auf den jeweiligen Sendern. Und ja, auch unser Hörertelefon steht für euch auch wieder am Start. Ich teste das mal eben. Ah, Leitung ist frei. Ja, das ist 0426 und die 4. 0426 und die 4. 392-6959. 392-6959. Da könnt ihr direkt hier im Studio anrufen, mit mir über den Sender quatschen hier. Ja, ne? Bitte ins Reden halt, ne? Man nennt das auch immer die Kummernummer. Ja, und bevor ich es vergesse,

Ja, so kurz vor der Sendung ereilte uns hier eine News im Radio und auf dem Frankfurter Flughafen ist ein Flugzeugunglück passiert und zwar nämlich zum Glück kein Mensch ums Leben gekommen, eine Boeing von der Lufthansa hat angedockt am Gate und die Brücke hat schon angesetzt, die Fahrgastbrücke, kennt ja jeder, diese Schnorchel, der dann da rangeht. Und in dem Moment, wo die Besatzung dann da halt das Flugzeug betreten hat, schon mal oder Piloten und so auf den Platz gemacht haben, brach plötzlich das Bugrad vorne, klappte weg und dann sackte die Maschine vorne runter und alle natürlich nach vorne gerutscht, außer ein paar Blessuren und so. Zum Glück nicht viel passiert. An der Maschine ist ein bisschen Schaden entstanden. Ja, und der Flug fiel natürlich aus. Ja, kann man halt nicht ändern. Ja, zum Glück ist da nichts passiert. Jetzt stellt man sich mal vor, das Ding wäre gerade am Landen gewesen und dann klappt das Bugrad weg. Das wäre noch viel, viel schlimmer gewesen. Ja, gut. So, wir machen hier weiter mit guten Sachen hier, nämlich mit Musik hier. Wir bringen euch den Sound der 80er und der 90er ins Radio. Zum Beispiel mit diesem Ding hier, Primetime mit Ocean of Crime.

Ja. Oh, oh, oh, oh, oh. Ja, so fühlt sich das an. Oder so schreit der Speedy auch, wenn er mal, ja, wie soll ich mal sagen, wenn ihm was auf den Fuß gefallen ist. Irgendwie war dann auch mal, oh, ja, oder mit dem Hammer auf den Daumen gehauen hat oder so. Kann mal vorkommen. Ja, passiert mir manchmal so. So, aber wir kommen mal jetzt hier vom Daumen weg hier mit Hammer und Nagel mal zu was richtig Handfesten. Und zwar nämlich zu einer Band, die nennt man auch die Urväter oder die Mutter aller Synthie-Pops oder Synthesizer-Musik. Ja, man kann, und zwar nämlich Kraftwerk. Die haben ja schon in den 70er Jahren mit ihren Synthesizern, damals waren es ja noch riesige Kisten, so richtige Schränke, wo lauter Knöpfe und so weiter und so fort dran waren. Ja, und damit haben sie schon Musik gemacht, ne? Und da haben sie richtig tolle Stücke rausgebracht. Und dann war es eine ganze Zeit lang ruhig um die. Und so Anfang der 90er haben sie dann nochmal eins von ihren Stücken, und zwar nämlich Radioaktivität, nochmal neu aufgelegt, noch ein bisschen aufgepeppt, haben die Kraftwerk selber nochmal ein bisschen Pfeffer reingegeben. Und ja, das Ding habe ich für euch jetzt hier auf dem Plattenteller liegen. Kraftwerk Radioaktivität, der 91er Remix, damals nochmal so ganz groß rausgekommen. Ja, ich fand das Ding richtig, richtig gut. Vor allen Dingen zählen sie dann bis Tschernobyl, zählen sie eigentlich alles auf, was so da vorgefallen ist. Ja, Kraftwerk mit Radioaktivität.

DJs. So, bevor jetzt den nächsten Musikwunsch abspiele, schicke ich mal ganz, ganz heiße Grüße rüber nach Moreira, nach Spanien, wo gerade gespielt wird und nebenbei Tine Radio Nordsee läuft und dieses tolle Sendung auch. Ihr alle da draußen in Moreira da, beziehungsweise wer da mitspielt, die Silvia, der Hotte und der Besuch da noch, ich weiß nicht, wer da noch alles ist. Ihr seid alle gegrüßt hier aus den, ja, wie soll ich mal sagen, mittlerweile wieder warmen Deutschland. Hatten heute so ein richtig böses Unwetter hier gehabt, aber jetzt ist wieder alles gut. Sonne scheint. Wie in Spanien, wie in Moreira, wie an der Costa Blanca auch da, ne? Und ich hoffe, ihr habt schönes Wetter und könnt da schön spielen. Und und dass ihr natürlich schön die, meine tolle Sendung hier verfolgt. So, ihr verfolgen tut das natürlich auch der Guffel. Und der hat den Musikwunsch reingedonnert hier bei uns in der Fanbase-Gruppe. Und zwar nämlich Mike Marine, Don't Talk to the Snake. Ja, denkt alle dran, nicht mit den Schlangen sprechen, ne? Mike Marine, Don't Talk to the Snake.

Sommer, Sommer, du, ja, aus eigener Feder hier, hier aus, in diesem Studio produziert das ganze Ding hier, die Teen Radio Allstars, ne, und, ja, das sind wir hier, live im Studio, und, ja, wir machen mal so ein bisschen Musik hier, ich master das ganze Ding, tüdel das ganze Ding, frickel das ganze Ding nachher noch zusammen am Rechner immer, und, ja, ja, ja, und dann kommt dann manchmal sowas da raus. Ich finde mal, die Dinger, die kann man ganz gut hören irgendwie, ne, ja, ne. So, wir machen hier aber weiter. Der Sound der 80er natürlich hier. Stevie Winwood mit Valerie.

Stevie Winwood, Valerie. Ja, so richtig schön 80er-Jahres-Sound, ne? Das machen wir hier heute so ein bisschen. Sagen wir mal so, wir machen hier so eigentlich alles, ne, in der Sendung. Aber so schwerpunktmäßig 80er, 90er. Vielleicht kommen wir auch mal ein bisschen was zu was. Früheren noch. Ich habe da so ein bisschen was in der Vorahnung. Aber ich muss mal gucken, ob ich das vielleicht noch in einer anderen Version kriege. Nein, liebe Niki, das ist jetzt nicht dein Atemlos. Nein. Diesmal ist es das nicht. Diesmal bist du heute nicht an der Reihe. Nein. So, wir machen ja ganz schnell weiter mit The Cars und Hello Again.

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1: Ja, so, der nächste Musikwunsch ist hier reingeprügelt worden. Hier reingedübelt, den dübel ich euch dann natürlich auch gleich auf die Ohren hier. Und zwar nämlich von dem Guffel aus Bremen. Und er sagt, Mensch, kannst du mal die Foreigner spielen? Ich sag, klar, Foreigner. Klar, machen wir. Und zwar mit Urgent. Ja, ich muss auf Örtchen. Nein, ich muss nicht auf Örtchen. Aber Foreigner mit ihren Urgent.

Foreigner, Urgent, oh Mann, Mann, Mann, das ist mal ganz außer Atem, wenn man das so mitgrölt hier. Man, gut, dass das Mikrofon leise war, man, habt ihr es nicht mitgekriegt, aber meine Stimme hat so ein bisschen gelitten, aber egal, egal, egal. Und hier kann man es ja ruhig machen. So, 20 Uhr und 50 Minuten, ihr hört hier die Musicbox live und in Farbe natürlich aus dem kleinen, warmen Sendestudio hier in Hassendorf bei Bremen. Am Mikrofon natürlich euer DJ Speedy und wie gesagt, ich grüße immer noch die Spielrunde da in Valencia, wollte gerade sagen, in Moreira. Wie komme ich auf Valencia? Ach so, weil es bei uns auf dem Server steht. Nee, in Moreira natürlich, an der Costa Blanca. Da wird ordentlich gezockt und ordentlich gedaddelt gerade. Ja, und das kann auch ein heißer Abend da werden. Ja. Wenn der Hotte und die Silvia da loslegen. Und dann noch Limoncello obendrauf. Ah, Heidi Witzka. Habe ich keine guten Erinnerungen an das Zeug. Schmeckt aber lecker, aber macht ganz gut. Die Birne weich. So, ich habe ja eine Schuld zu begleichen. Schon ganze Zeit werde ich mal gefragt. Ja, denk dran. Ist ja bald WM. Ne? Und da muss man ja auch wieder Fotos machen. Und wenn man dann im Stadion ist und will mal ein paar Fotos machen und merkt, man cheat. Micha, du hast den Farbfilm vergessen.

Ja, die Nina Hagen, mal ein kleiner Ausflug in den 70ern. Das ist tatsächlich schon so alt, das Ding. Ich habe letztens selber mal gestaunt. Ich glaube, 74 oder so ist er rausgekommen. Der Song, Wahnsinn, Wahnsinn, Wahnsinn, wie alt dieses Ding schon ist, ne? Ja, wenn man den Farbfilm vergessen hat, alles in schwarz-weiß. Aber hier gibt's alles in Farbe bei uns hier. Ja, wir drehen die Uhr nämlich wieder ein bisschen weiter Richtung die 80er. Und ja, dieses Ding jetzt hier, aha, ne? Ich sag nur aha, the sun always shines on TV.

21:06 Uhr, hört ihr die Musicbox live in Farbe aus dem kleinen heißen Sendestudio hier in Hasdorfer Bremen. Am Mikrofon natürlich euer DJ Speedy, das Ganze auf euren Gute-Laune-Sendern bei www.tineradio-nordsee.de, bei www.radio-sunlight.de und später natürlich nochmal bei www.enjoyradio.co.uk. Da kann man uns dann auch nochmal hören, entweder Samstagnacht ab 1 Uhr deutsche Zeit oder mittwochs von 11 bis 13 Uhr deutsche Zeit. Je nachdem, wie sie diese Sendung terminieren, da habe ich leider keinen Einfluss drauf. Das machen die Jungs da drüben auf der Insel in England und die machen das richtig, richtig gut. Ja, und im Gegenzug hört ihr bei uns dann immer dienstags ab 16 Uhr dann immer die Sendung von denen und so einen kleinen Auszug immer 2 Stunden lang, ne, in original englischer Sprache. Ja, Wahnsinn. Und selbst das kommt hier richtig gut an. So, bevor wir jetzt gleich den nächsten Musikwunsch reinlegen, habe ich noch eine Scheibe für euch hier aufliegen. Und dann renne ich langsam mal los, weil das ist eine Maxi-Single jetzt hier. Und hol mal in die Platte aus dem Regal, die gewünscht wurde. Und zwar aber jetzt erstmal hier Depeche Mode mit Everything Counts. Das Ganze in der Live-Version der Konzertkracher hier jetzt hier bei uns in der Musicbox.

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1: So, kommen wir mal zu einem Musikwunsch aus unserer Fanbase. Und könnt ihr natürlich betreten, aber wie gesagt, einmal mich anschreiben, dann könnt ihr da, kann ich euch gerne mit übernehmen. Aber ihr könnt aber auch unter anderem auch in unsere hauseigenen Live-Chats reinkommen bei www.tineradio-nordsee.de, Chat-Button klicken, Häkchen setzen, Schnubbeldi-Bubbeldi, seid ihr dabei. Oder das gleiche auch bei www.radio-sunlight.de machen, Schnubbeldi-Bubbeldi, seid ihr dabei. Oder ja, ich weiß, hat Radio Sunlight sogar einen Club QE-Raum und auch die Hörerinnen und Hörer da draußen. Seid natürlich auch alle gegrüßt. Genau. Und natürlich auch in Spanien die Zockerrunde da, die immer noch ordentlich am Zocken ist. Heidi Witzka. Ja, ich will nicht wissen, wie viel Limoncello da schon über den Tisch gegangen ist. Aber egal, gehört dazu zum Spielen. Ne? Und später könnt ihr natürlich diese Sendung auch nochmal hören als Wiederholung bei www.enjoyradio.co.uk. So, der Musikwunsch aus Bremen ist hier eingetrudelt, nämlich Loft Hold On, nämlich von den Guffel.

Ja, hold on, loft hier. Ja, wenn das, wie die hier, wie soll ich mal sagen, so grübelt über die Programmierkünste einiger Programmierer, da kann man auch wirklich nur den Kopf schütteln. Ne, heute zum Beispiel das Problem, die EPA. Ne, ist ja in aller Munde, die elektronische Patientenakte. Und da wollte ich einen Bericht aufrufen. Ne, und habe gedacht, richte mir das mal schön auf dem Handy ein. Ne, so die App dafür runtergeladen, alles, ne, von der Krankenkasse da, die Geschichte. Und Authentifizierungs-App. Und dann wollten die plötzlich eine PIN-Nummer meiner Krankenkassenkarte haben. Ich wusste noch nie mal, dass die eine PIN-Nummer hat. Naja, gut, hab ich geguckt, irgendwo habe ich sie gehabt, die Nummer. Hab ich gesagt, wie komme ich jetzt da ran an meine EPA, ne? Und dann stand da drin, ja, sollten Sie die Nummer mal verloren haben, verlegt haben oder nicht mehr wissen, können Sie die nochmal anfordern hier über Ihr Profil auf der App. Ich sag, schön und gut. Ja, aber um an das Profil zu kommen, brauche ich ja die PIN-Nummer. Ja, und die will ich ja haben. Also, liebe Programmierer, die sowas programmieren, überlegt vorher, was ihr da programmiert. Es kann nicht sein, dass ihr dann da schreibt, ihr könnt die PIN-Nummer über euren Account anfordern, wofür man eigentlich die PIN-Nummer braucht, um überhaupt auf den Account zu kommen. Ja, also irgendwie ist so nach dem Motto, ihr müsst die Tür öffnen, müsst ihr vorher aufschließen, aber ein Schlüssel liegt hinter der Tür. Ja, so ungefähr kann man sich das vorstellen. Ja. Vielleicht hört ja auch gerade einer zu von der AOK. Da kann das ja gerne mal weitergeben an seine Programmierer, dass da doch irgendwo arg was im Argen ist. Wahnsinn, Wahnsinn, was sich manche Leute so einfallen lassen. Echt Hammer. So, wir machen hier ganz schnell weiter. Hammermäßig Eddie Murphy. Party all the time.

Ach ja, da habe ich ja wieder eine kleine Diskussion losgetreten bei uns in der Fanbase-Gruppe, was Krankenkassen angeht, gerade weil ich ja das Thema hatte mit der PIN-Nummer. Und schrieb der Guffel so, ja, er kann mir eine Krankenkasse empfehlen, die FKK. Ja, da kann man nur nackt anrufen und seine Problemchen da loswerden. Ach nee, ich weiß nicht. Mich vorher nackt ausziehen am Telefon. Ach, das muss nicht sein. Wir bleiben mal lieber hier bei den 80ern. Paul Young mit Love of the Come On People.

Nick Kershaw, wouldn't it be good? Der Sound der 80er, das reißt ja heute nicht ab. Die war gerade so bei uns so ein kleines Schlagwort gekommen hier in der Fanbase und da hat einer geschrieben, ich weiß, da gab es mal ein Lied, das nannte sie sich Geil oder so, aber die Band wusste nicht. Kann ich ganz genau nach, das kann ich nachliefern hier. Wir wären ja nicht die Musicbox, wenn wir das nicht könnten hier. Bruce und Bongo waren das und zwar nämlich dieser Track hier, Geil.

Ja, geil, ne? Und für die Engländer muss ich sagen, geil. Ja, for the English people here, English listeners, geil is another word for great, super. Ja, genau. Naja, so, eine Redewendung quasi. So, wir machen ja ganz schnell weiter mit The Twins, Not the Loving Kind, und dann haben wir noch einen Musikwunsch. Und dann kommen wir so langsam bald nur dem Ende entgegen. Aber erstmal The Twins, The Twins mit Not the Loving Kind.

So, kommen wir zum letzten Musikwunsch hier am heutigen Tag hier. Und zwar nämlich von den Guffeln hat sie gewünscht, Interface mit Plastic Age. Ich hoffe, ich habe das Richtige jetzt hier rausgesucht. Ja, Interface Plastic Age für den Guffel da aus Bremen.

Q-Interface mit Plastic Age. Ja, hier ganz in der Musicbox, live in Farbe, aus dem kleinen Sendestudio. So, wir machen mal einmal hier so ein bisschen was in eigener Regie oder aus eigener Feder haben wir noch einen Track hier. Ich sage auch mal so, da kann man richtig schön mitträllern. Musik ist unser Leben. Ja, ja.

Das Ding geht immer, ne? Das Ding geht irgendwie mit. Man muss da mitsingen, das ist irgendwie klasse geworden hier. Von uns hier, von den Teen Radio Allstars. Musik ist unser Leben. Das Ganze im Radio-Mix. Genau. Wenn man ja Musik nur so ein bisschen so als Hobby, so zum Runterkommen, da mal setzen wir uns dann hier hin im Studio und nehmen da uns mal das ein oder andere Stück auf. Ja, das passiert mal hier so, ne? Und das ist schon ein bisschen älter jetzt hier. Das ist eins von den ersten Stücken gewesen, was wir aufgenommen hatten. Ich finde, das kommt trotzdem ganz, ganz gut rüber. So, jetzt machen wir noch einen Track und dann, ich denke mal, dann können wir auch langsam den Feierabend einläuten hier. Und zwar nämlich hier aus den 80ern. Kennt ihr noch Jan Hammer? Der Mann mit dem Hammer? Genau, Jan Hammer. Kennt ihr noch Crockett? Crockett kennt ihr auch. Das ist kein Krokodil, nein. Ihr kennt Miami Vice. Dann seid ihr hier richtig. Jan Hammer, Crockett Theme.

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2: So, 2 Stunden Music Box sind hier durch. So schnell geht das, ne? Ja, so schnell sind mal wieder 2 Stunden vorbei.
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2: Heute sehr die 80er drin gewesen, 80er lastig. Ich hätte eigentlich noch stundenlang weitermachen können hier. Die Playlist ist noch so voll, aber mal sehen. Wir können das irgendwann mal nochmal wiederholen oder weitermachen, je nachdem. Ja. So, dann bedanke ich mich bei euch allen da draußen fürs Zuhören, vor allen Dingen bei den Hörern bei www.radio-sunlight.de. Sowie auch bei den Hörern von www.tineradio-nordsee.de und natürlich auch bei den Hörern später bei www.enjoyradio.co.uk. Da hört man uns später nochmal in England. Ja, da wiederholen sie dann diese Sendung. Ja, ihr wisst ja, die Zeitverschiebung. Deshalb klappt das nicht mit den Live-Senden da.
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0: Mach weiter.
2: Ja, die haben tatsächlich gesagt, letztens mittwochs, wow, geniale Sendung, da hatten sie nämlich die Sendung, ja, vom letzten Donnerstag 20 bis 22 Uhr abgespielt mit, sehr viele Entdecker-Songs drinne, Wahnsinn, und die waren alle völlig außer Häuschen, die waren da am Schreiben in ihrer WhatsApp-Gruppe, Hammer, ne? Und also muss ich sagen, selbst aus Australien kamen schöne liebe Grüße, ja, die leben ja 8 Stunden voraus. Ja, also die haben es jetzt ein bisschen später schon, ne? Also die müssen jetzt ja, 4 oder 5, ich würde sagen 22 Uhr, 4, 5, 6 Uhr haben sie es, genau, 6 Uhr müssten sie es dann haben jetzt gleich. Naja, so, wir haben es auf jeden Fall 21:59, gleich 22 Uhr. Ja, und nächsten Donnerstag natürlich die WM. Mal gucken, vielleicht machen wir ein bisschen eine WM-lastige Sendung. Mal sehen. So, bis dann. Ne, haltet mir die schön die Ohren steif. Treibt's nicht zu bunt, das Wochenende steht vor der Tür. Und wenn ihr Bock habt und könnt, vielleicht könnt ihr auch noch ein bisschen grillen oder so. Und ich glaube, spätestens nächsten Samstag jetzt hört man mich wahrscheinlich nochmal bei Tine Radio. Also wer da nochmal reinhören will, offiziell bin ich da wohl drinne. Bis dann, euer DJ Speed.

Ja, meine lieben Freunde, jetzt habe ich auch Radio Sunlight dazu geschaltet. Ich wünsche euch allen jetzt weiterhin noch viel Spaß mit Matthias Reim und Blaulicht in der Nacht. Und ich begrüße auch alle Hörer bei Radio Sunlight und auch weiter bei Radio Alter Kessel. Ja, mich für euch weiterhin die freche Zicke. Yeah.

hier bin ich Geiersturzflug und das Bruttosozialprodukt und danach Kaffkiez mit Sommer mit dir. Und ich wünsche euch weiterhin noch viel Spaß und viel Vergnügen.

ich begrüße auch schon mal alle neu dazugeschalteten Hörer hier bei Radio Alterkessel und natürlich Radio Sunlight. Am Mikro für euch die freche Zicke. Ja, bis 0 Uhr auf jeden Fall mal. Ja, ich habe noch ein bisschen schöne Musik für euch dabei und grüße auch alle neu dazugeschalteten Hörer bei natürlich wo bei Club Koi und wünsche auch Ihnen viel Spaß und viel Vergnügen.

0: Timo.
1: Ja, jetzt habe ich ein Titelchen für unseren Mr. Energy. Das ist natürlich Nina Hagen. Du hast den Farbfilm vergessen. Und danach habe ich auch ein Titelchen für unsere Sunshine. Für sie habe ich auch noch ein Titelchen. Also wünsche euch jetzt viel Spaß.

0: Schwarz-Weiß. Ah, freut sich doch unser Mischa, der Mr. Energy, auf diesen Titel?
1: Tu das noch einmal, Mischa und ich geh.
0: Ja, der nächste Titel, wo ich habe, Kopf und Heinche, die kleine Bim-Bam-Bimmelbahn. Und das habe ich mal für unsere Sunshine rausgesucht. Sie liebt ja den Heinche. Ja, bei mir muss man mit immer mit so etwas rechnen.

0: Schluss habe ich für euch Johannes Hester. Kleine Bimba. Ups, die Farbe wird all. Du was?
1: Hä?
0: Farbe wird all.

0: Mal weg. Du hast Schauermik.
1: Ich weiß das. 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Ja, da ist mal wieder kurz mein Mick hängen geblieben. Jetzt habe ich Johannes Jesters mit Meine Welt. Bis

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1: Ja, Mannschuss geht's weiter mit Offenbach und Humann. Und damit wünscht euch die frische Zicke und weiterhin viel Spaß.

Ich heiße mal alle neu dazugeschalteten Hörern einen wunderschönen guten Abend hier bei Radio Alterkessel und Radio Sunlight. Ihr habt für euch weiterhin die frische Zicke und ich wünsche euch viel Spaß, viel Vergnügen in meiner Sendung.

样特别是 Study Yankee Snow on Con Kalma. Und ich wünsche euch weiterhin noch viel Spaß hier und ab geht's bei Radio Alter Kessel. Am Mic für euch die frische Zicke. Auch begrüße ich mal alle Hörer bei Radio Sunlight. Auch Ihnen wünsche ich einen wunderschönen guten Abend und viel Spaß weiterhin in meiner Sendung.

0: Ja, und hier habe ich als nächstes Frank Zander mit der mit Oh Lucy. Also diesmal nicht die Oh Susie, sondern Oh Lucy. Und wünsche euch viel Spaß damit. Mehr bei Radio Alter Kessel und Radio Sunlight. Ja, was ist los? Schlaft ihr alle? Oder was geht ab?
1: Kennt ihr Lucy? Nein?

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0: Herzlichen Glückwunsch.
1: Und weiter geht's im Anschluss. Hans Albert und Hein Mück aus Bremerhaven.
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Ja, das war Rammstein und Engel. Danach habe ich die irgendwie Star und Farplay für euch. Ich wünsche euch weiterhin noch viel Spaß. Ja, noch knappe 30 Minuten bin ich für euch da, bis mein Outro dann reinkommt. Und ich wünsche euch noch viel Spaß, viel Vergnügen hier bei Radio Alterkessel und Radio Sunlight.

Während das ist White Side Fred und Do Ye Feel Fürsch. Und ich begrüße mal alle neu dazugeschalteten Hörer hier bei Radio Alter Kessel und Radio Sunlight. Amig ist weiterhin für euch die frische Zicke und das Ganze noch bis 0 Uhr. Und dann schauen wir mal, ob dann noch jemand kommt oder ob dann ab 0 Uhr heute der Auto-DJ läuft.

Ja, das ist Champs Last und griechischer Wein. Ja, so langsam neigt sich meine Sendezeit dem Ende zu. Ja, bald haben wir es gepackt. Das waren dann 4 Stunden mit mir. 2 Stunden nur bei Radio Alterkessel. Und dann 2 Stunden Radio Alterkessel und Radio Sunlight. Und jetzt habe ich die Draufgänger und Vincent Groß mit She Twist.

Ja, meine Freunde, meine Sendezeit, die ist jetzt rum. Mit Pur und Wiedersehen werde ich mich jetzt von euch verabschieden. Ich verabschiede mich schon mal im weiten www an den Telefonstreams, bei radio.de, radiodienst.de, an den Handys, an den Tablets und auch bei Club Koi verabschiede ich mich auch mal. Ja, im hauseigenen Live-Chat bei Radio Alter Kessel verabschiede ich den Mr. Energy und die Sunshine und den Michael für sich. Ja, ich hoffe, euch haben die 4 Stunden gefallen. Ihr hattet hoffentlich viel Spaß. Ich wünsche euch jetzt allen eine angenehme Nachtruhe. Schlaft alle gut, träumt was Süßes. Ja, wann ihr mich wieder hört, schaut einfach mal in den Sendeplan. Da werdet ihr mich finden. Ich sag nun Winke, Winke, bye bye und tschüss. Bis die Tage.

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